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1: Ich bin David Riemer. Jedes Jahr wenden sich tausende Menschen mit einem Verdacht auf Behandlungsfehler an den medizinischen Dienst. Heute legen die Gutachter neue Zahlen vor. Schon seit Jahren zeigen diese Statistiken, Behandlungsfehler sind keine Einzelfälle.
2: Der Arzt übersieht einen Knochenbruch oder Laborwerte werden vertauscht. Darf eigentlich nicht passieren, aber auch bei ihrer letzten Erhebung zählten die Gutachter rund 3700 Behandlungsfehler. Und oft mit krassen Folgeschäden für die Patienten. Viele starben sogar. Ein Riesenproblem ist zudem, dass die Dunkelziffer erheblich höher ist. Experten fordern deshalb, die Rechte und auch die Sicherheit der Patienten zu stärken. Claudia Wächter, Nachrichtenredaktion.
1: Schwere Unwetter haben in einigen Teilen Deutschlands erhebliche Schäden angerichtet. Im Norden von Rheinland-Pfalz etwa wurden zwei Menschen durch einen umstürzenden Baum schwer verletzt. Außerdem wurden etliche Dächer abgedeckt, Fassadenteile stürzten ab und Gegenstände flogen umher. Das ganze Ausmaß der Schäden ist noch nicht absehbar. Und im brandenburgischen Fürstenwalde-Spree soll es einen Tornado gegeben haben. Ein Dach wurde abgedeckt und Bäume stürzten um. Über verletzte Personen ist im Moment noch nichts bekannt. Mit Blick auf niedrige Gasspeicherstände sehen Bundeswirtschaftsministerium und Bundesnetzagentur die Wirtschaft in der Pflicht. Die Füllung der deutschen Speicher, die im Moment rund zur Hälfte ausgelastet sind, sei sehr gering. Das sagte eine Ministeriumssprecherin. Sie forderte die Händler auf, einzuspeichern.
3: Der früher wichtigste Gaslieferant Russland ist schon mit Beginn des Ukraine-Kriegs weggebrochen. Und der Iran-Krieg sorgt für weitere Knappheit. Die Transporte kommen kaum durch die Straße von Hormuz und das treibt die Preise in die Höhe. Normalerweise kaufen die Händler im Sommer ein, um das Gas in der Heizperiode zu verkaufen. Aber aktuell sind die Speicher nur halb voll. Im November müssten sie nach gesetzlichen Vorgaben zu 80% gefüllt sein. Für eine sichere Versorgung im Winter sieht das Wirtschaftsministerium die Händler in der Pflicht. Ursula Winkler, Nachrichtenredaktion.
1: Zum Radsport. Der Tour de France Dritte Isaac Del Toro hat den Prolog der Deutschlandtour gewonnen. Der Mexikaner fuhr auf dem 2,6 Kilometer langen Kurs im hessischen Bad Orb die schnellste Zeit und holte sich damit das erste Führungstrikot.
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1: Ich bin David Riemer. US-Präsident Trump hat dem Iran mit einem beispiellosen Wirtschaftskrieg gedroht. Hintergrund sind fehlende Erfolge bei den Verhandlungen mit Teheran. Jedes Land, das den Iran unterstützt, müsse mit gewaltigen wirtschaftlichen Konsequenzen rechnen. Das schrieb er auf seiner Plattform True Social. Wie genau er die Führung in Teheran in die Knie zwingen will, schrieb er allerdings nicht. Versicherer schätzen, dass in Deutschland viele Millionen Arbeitsstunden durch Hitze verloren gehen. Der Hauptgeschäftsführer der deutschen gesetzlichen Unfallversicherung Fassauer weist auch auf ein erhöhtes Unfallrisiko hin. Ab 30 Grad gäbe es etwa 8% mehr Arbeitsunfälle als bei Temperaturen zwischen 10 und 15 Grad, sagte er.
2: Die Zahl dieser Hitzetage hat sich seit den 1950ern etwa verdreifacht, rechnet der Experte vor. Für jemanden auf einem Gerüst, an einer Maschine oder hinter dem Steuer könne nachlassende Konzentration schwerwiegende Folgen haben. So verzeichnen die Versicherer an Hitzetagen auch deutlich mehr Unfälle auf dem Arbeitsweg. Und allein im Jahr 2023 seien schätzungsweise 37 Millionen Arbeitsstunden durch Hitze verloren gegangen. Die Versicherer fordern einen besseren Hitzeschutz. Ursula Winkler, Nachrichtenredaktion.
1: 4 Jahre nach den Anschlägen auf die Nord Stream Pipelines ist ein zweiter Verdächtiger gefasst worden. Das teilte die Bundesanwaltschaft in Karlsruhe mit. Es handelt sich um einen ukrainischen Taucher, der schon einmal in Polen festgenommen war. Diesmal wurde er in Kroatien gefasst.
3: Die polnische Justiz hatte den deutschen Auslieferungsantrag im vergangenen Herbst abgelehnt und den Ukrainer freigelassen. Jetzt ging er den Ermittlern in der kroatischen Küstenstadt Pula erneut ins Netz. Die Bundesanwaltschaft will ihn nach Deutschland überstellen lassen. Der ausgebildete Taucher soll Teil der Gruppe gewesen sein, die im September 2022 Sprengsätze an den Gaspipelines platzierte. Einer seiner mutmaßlichen Komplizen wurde kürzlich am Oberlandesgericht Hamburg angeklagt. Ob und wann es dort zum Prozess kommt, ist aber noch unklar. Aus Karlsruhe, Jacqueline Melcher.
1: In Teilen Deutschlands haben Unwetter mit Starkregen und Sturmböen schwere Schäden angerichtet. Betroffen waren unter anderem Rheinland-Pfalz, Thüringen und Bayern. Im Norden von Rheinland-Pfalz wurden 2 Menschen durch einen umstürzenden Baum schwer verletzt. Im brandenburgischen Fürstenwalde Spree soll es einen Tornado gegeben haben. Ein Dach wurde abgedeckt und Bäume stürzten um. Nach derzeitigem Kenntnisstand wurden hier keine Menschen verletzt.
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1: Ich bin David Riemer. US-Präsident Trump droht dem Iran mit einem beispiellosen Wirtschaftskrieg. Hintergrund sind fehlende Erfolge bei den Verhandlungen mit Teheran. Auch Länder, die den Iran unterstützen, müssten mit gewaltigen wirtschaftlichen Konsequenzen rechnen. Das schrieb Trump auf seiner Plattform True Social.
2: Der Frust ist groß. Der Iran lässt sich nicht in die Knie zwingen und Trump gehen langsam Druck und Drohungen aus. Nun verkündet er einen gewaltigen Wirtschaftskrieg, eine ökonomische Apokalypse für den Iran. Eine verheerende Wirtschaftsoperation mit Maßnahmen historischen Ausmaßes. Vermutlich denkt er an eine Ausweitung der sowieso schon bestehenden Sanktionen und weitere drastische Wirtschaftsblockaden. Alle Verbündeten der USA müssten mitspielen, fordert Trump, sonst drohten auch ihnen gewaltige wirtschaftliche Konsequenzen. Aus den USA, Tina Eck.
1: Wegen der geringen Füllstände der Gasspeicher warnt der Verbraucherzentrale Bundesverband vor steigenden Preisen für Gaskunden. Niedrige Speicherstände könnten die angespannte Lage auf den Energiemärkten im kommenden Winter weiter verschärfen. Das sagte eine Sprecherin. Die deutschen Speicher sind im Moment zu gut 50% gefüllt. Vor einem Jahr waren es knapp 67%. Gaskunden sollten prüfen, ob ihr Vertrag über den Winter hinaus eine Preisbindung vorsieht. Weniger als 7 Stunden Schlaf pro Nacht. Experten zufolge ist das auch für Erwachsene zu kurz. In Deutschland trifft das aber auf 4 von 10 Menschen zu. Das zeigt eine Untersuchung des Robert-Koch-Instituts.
3: Vor allem Männer haben hierzulande kurze Nächte. Besonders auffällig ist die Gruppe der 45- bis 64-Jährigen. Hier schläft mehr als jeder zweite Mann weniger als die empfohlenen mindestens 7 Stunden. Die Wochenenden sind erholsamer. Hier schläft nur jede 5. Frau und jeder 4. Mann zu wenig. Auf Dauer kann Schlafmangel den Forschern nach ungesund werden. Die Studie zeigt Zusammenhänge mit Bluthochdruck und einem höheren Risiko für Adipositas, Diabetes, Herz-Kreislauf-Probleme oder psychische Erkrankungen. Ursula Winkler, Nachrichtenredaktion.
1: In Teilen Deutschlands haben Unwetter mit Starkregen und Sturmböen schwere Schäden angerichtet. Betroffen waren unter anderem Rheinland-Pfalz, Thüringen und Bayern. Im Norden von Rheinland-Pfalz wurden 2 Menschen durch einen umstürzenden Baum schwer verletzt. Im brandenburgischen Fürstenwalde-Spree soll ein Tornado gewütet haben. Nach derzeitigem Kenntnisstand wurden hier keine Menschen verletzt.
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1: Ich bin David Riemer. Jedes Jahr wenden sich tausende Menschen mit einem Verdacht auf Behandlungsfehler an den medizinischen Dienst. Heute legen die Gutachter neue Zahlen vor. Schon seit Jahren zeigen diese Statistiken, Behandlungsfehler sind keine Einzelfälle.
2: Der Arzt übersieht einen Knochenbruch oder Laborwerte werden vertauscht. Darf eigentlich nicht passieren, aber auch bei ihrer letzten Erhebung zählten die Gutachter rund 3700 Behandlungsfehler und oft mit krassen Folgeschäden für die Patienten. Viele starben sogar. Ein Riesenproblem ist zudem, dass die Dunkelziffer erheblich höher ist. Experten fordern deshalb die Rechte und auch die Sicherheit der Patienten zu stärken. Claudia Wächter, Nachrichtenredaktion.
1: US-Präsident Trump hat dem Iran mit einem beispiellosen Wirtschaftskrieg gedroht. Hintergrund sind fehlende Erfolge bei den Verhandlungen mit Teheran. Jedes Land, das den Iran unterstützt, müsse mit gewaltigen wirtschaftlichen Konsequenzen rechnen. Das schrieb er auf seiner Plattform True Social. Wie genau er die Führung in Teheran in die Knie zwingen will, schrieb er allerdings nicht. Versicherer schätzen, dass in Deutschland viele Millionen Arbeitsstunden durch Hitze verloren gehen. Der Hauptgeschäftsführer der deutschen gesetzlichen Unfallversicherung Fassauer weist auch auf ein erhöhtes Unfallrisiko hin. Ab 30 Grad gäbe es etwa 8% mehr Arbeitsunfälle als bei Temperaturen zwischen 10 und 15 Grad, sagte er.
3: Die Zahl dieser Hitzetage hat sich seit den 1950ern etwa verdreifacht, rechnet der Experte vor. Für jemanden auf einem Gerüst, an einer Maschine oder hinter dem Steuer könne nachlassende Konzentration schwerwiegende Folgen haben. So verzeichnen die Versicherer an Hitzetagen auch deutlich mehr Unfälle auf dem Arbeitsweg. Und allein im Jahr 2023 seien schätzungsweise 37 Millionen Arbeitsstunden durch Hitze verloren gegangen. Die Versicherer fordern einen besseren Hitzeschutz. Ursula Winkler, Nachrichtenredaktion.
1: In Teilen Deutschlands haben Unwetter mit Starkregen und Sturmböen schwere Schäden angerichtet. Betroffen waren unter anderem Rheinland-Pfalz, Thüringen und Bayern. Im Norden von Rheinland-Pfalz wurden zwei Menschen durch einen umstürzenden Baum schwer verletzt. Im brandenburgischen Fürstenwalde Spree soll es einen Tornado gegeben haben. Ein Dach wurde abgedeckt und Bäume stürzten um. Nach derzeitigem Kenntnisstand wurden hier keine Menschen verletzt.
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1: Ich bin Diana Kramer. US-Präsident Donald Trump droht dem Iran mit einem beispiellosen Wirtschaftskrieg. Hintergrund sind fehlende Erfolge bei den Verhandlungen mit Teheran. Auch Länder, die den Iran unterstützen, müssen mit gewaltigen wirtschaftlichen Konsequenzen rechnen, schrieb Trump auf seiner Plattform True Social.
2: Der Frust ist groß. Der Iran lässt sich nicht in die Knie zwingen und Trump gehen langsam Druck und Drohungen aus. Nun verkündet er einen gewaltigen Wirtschaftskrieg, eine ökonomische Apokalypse für den Iran. Eine verheerende Wirtschaftsoperation mit Maßnahmen historischen Ausmaßes. Vermutlich denkt er an eine Ausweitung der sowieso schon bestehenden Sanktionen und weitere drastische Wirtschaftsblockaden. Tina Eck, USA.
1: Abgedeckte Dächer, Stromausfälle und zahlreiche umgestürzte Bäume. In Teilen Deutschlands haben Unwetter mit Starkregen und Sturmböen schwere Schäden angerichtet. Es soll mehrere Verletzte geben. In Rheinland-Pfalz kam eine Frau ums Leben. Betroffen waren auch Thüringen und Bayern. In Südbrandenburg soll es einen Tornado gegeben haben. Mit Blick auf niedrige Gasspeicherstände sehen Bundeswirtschaftsministerium und Bundesnetzagentur die Wirtschaft in der Pflicht. Die deutschen Speicher seien aktuell nur rund zur Hälfte ausgelastet, sagte eine Sprecherin des Ministeriums und forderte die Händler auf, einzuspeichern.
3: Der früher wichtigste Gaslieferant Russland ist schon mit Beginn des Ukraine-Kriegs weggebrochen und der Iran-Krieg sorgt für weitere Knappheit. Die Transporte kommen kaum durch die Straße von Hormuz und das treibt die Preise in die Höhe. Normalerweise kaufen die Händler im Sommer ein, um das Gas in der Heizperiode zu verkaufen, aber aktuell sind die Speicher nur halb voll. Im November müssten sie nach gesetzlichen Vorgaben zu 80% gefüllt sein. Für eine sichere Versorgung im Winter sieht das Wirtschaftsministerium die Händler in der Pflicht und verwies auf weitere Lieferanten wie Norwegen, Frankreich oder Belgien. Ursula Winkler, Nachrichtenredaktion.
1: Prinz Harry und seine Frau Meghan planen Medienberichten zufolge eine Rückkehr nach Großbritannien. Das Paar wolle noch in diesem Monat mit seinen Kindern aus Kalifornien ins Vereinigte Königreich zurückkehren, melden der Daily Telegraph und die Sun. Eine offizielle Bestätigung gibt es bislang nicht. Harry und Meghan hatten sich 2020 von ihren royalen Pflichten losgesagt und waren in die USA gezogen. Das Verhältnis zur Königsfamilie galt seither als zerrüttet.
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1: Ich bin Diana Kramer. In mehreren Regionen Deutschlands haben Unwetter mit Starkregen und Sturmböen schwere Schäden angerichtet. Vielerorts wurden Dächer abgedeckt und Bäume entwurzelt. Es kam auch zu Stromausfällen. Mehrere Personen wurden verletzt. Eine Frau kam ums Leben.
2: Besonders heftig war es in Hessen, Thüringen, Brandenburg, Bayern und Rheinland-Pfalz. Hier kam es auch zu dem tragischen Unfall. Im Kreis Ahrweiler wurde eine Spaziergängerin von einem Baum erschlagen. Ihre Begleiterin wurde schwer verletzt. Außerdem wurden durch das Unwetter zahlreiche Autos und Häuser beschädigt, berichtet die Polizei. Teilweise habe der Wind ganze Hauswände herausgerissen und Dachziegel meterweit geschleudert. Fiona Reinhardt, Nachrichtenredaktion.
1: US-Präsident Donald Trump hat dem Iran mit einem beispiellosen Wirtschaftskrieg gedroht. Hintergrund sind fehlende Erfolge bei den Verhandlungen mit Teheran. Jedes Land, das den Iran unterstütze, müsse mit gewaltigen wirtschaftlichen Konsequenzen rechnen, schrieb Trump auf seiner Plattform Truth Social. Er kündigte Maßnahmen historischen Ausmaßes an und will unter anderem Ölschmuggel, Geldtransfers und Tarnfirmen sofort stoppen. Aufatmen in Monschau. Die seit Sonntag geltende Evakuierung eines Ortsteils dort ist aufgehoben. Die rund 30 betroffenen Bewohner konnten am Abend zurück in ihre Häuser. Bürgermeisterin Carmen Krämer.
3: Ich bin unglaublich glücklich. Das fühlt sich so an, als dürfte ich selber nach Hause zurückkehren, weil ich die ganze Zeit mit den Menschen mitgefiebert habe. Und ich bin sehr, sehr dankbar, dass wir eben jetzt die Lage haben. Das ist natürlich unseren Einsatzkräften und unseren Helferinnen und Helfern zu verdanken, dass man sagen kann, ja, jetzt ist es soweit, die Messwerte sind okay. Der Brand ist soweit eingedämmt, dass die Leute gefahrlos in ihre Häuser zurückkehren können.
1: Die Bürgermeisterin von Monschau, Carmen Krämer. Am Abend hatten Einsatzkräfte und Behörden gemeldet, dass der Waldbrand im Naturschutzgebiet Hohesfenn in Belgien an der deutschen Grenze eingekreist sei. Die Verbraucherzentralen fordern eine stärkere Ausrichtung der staatlichen Kaufanreize für Elektroautos auf günstigere Wagen. Damit E-Mobilität für Menschen mit geringen und mittleren Einkommen erschwinglich werde, sollte die Förderung an den Fahrzeugpreis gekoppelt werden, sagte die Chefin des Bundesverbands Ramona Popp der dpa. Ein Zuschuss sollte laut Verband nur bis zu einem bestimmten Listenpreis gezahlt werden.
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4: Heute wird's wieder freundlich und sommerlich. Sonne und Wolken wechseln sich zwar ab, dazu gibt's nur vereinzelt ein paar Schauer und hier und da ein kurzes Gewitter. Meist bleibt's aber trocken bei bis zu 27 Grad. In der Nacht wird's wieder ruhig und es wird trocken. Die Temperaturen sinken auf zwischen 11 und 14. Schau auf den Power Radio Wettertrend. Morgen starten wir wieder freundlich und trocken. Später werden die Wolken dichter. Zum Abend kann stellenweise etwas Regen kommen. Aber dazu bleibt es aber mit bis zu 26 Grad angenehm warm.
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4: Bitte Vorsicht auf den Straßen Berlin und Brandenburgs. A9 in Berlin in Richtung Leipzig zwischen Brück und Niemeck steht der defekte LKW auf der rechten Spur. A13 Berlin in Richtung Dresden zwischen Ruhland und Ortrand liegen Gegenstände auf der rechten Spur im Baustellenbereich. A19 Dreieck Wittstock-Dosse in Richtung Rostock. Die Ausfahrt Wittstock ist wegen Bauarbeiten aktuell komplett gesperrt. Ebenso gesperrt A100 Stadtring in Richtung Treptow. Der Britzer Tunnel ist nach einem Unfall komplett gesperrt. Hier staut es sich auf den Umfahrungen über die gerade Straße und die Blaschko-Allee aktuell 20 Minuten mehr. Fahren Sie bitte vorsichtig und kommen Sie gut und sicher durch den Morgen.
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4: Einen wunderschönen guten Morgen, 7.05 Uhr haben wir es. Mein Name ist Sally, Sie hören Power Radio an diesem Donnerstagmorgen. Meine Kollegin Manisha erfüllt heute wieder ihre Wünsche. Und da wünscht ihr was at power-radio.de oder 030 120 83 43 8 für den Wünsch-HB. Federweißer-Saison geht so langsam wieder los. Mein Kollege Simon Müller hat sich mal ein bisschen schlau gemacht, warum dieser Wein uns so nur Kopfschmerzen am nächsten Tag bereitet und ob es Optionen gibt, die uns keine Kopfschmerzen bereiten. Das hören Sie gleich nach dem Regionalreport, in dem geht es darum, die Tortenschlacht zur Einschulung geht wieder los. Diesen Samstag wird in Brandenburg eingeschult, nächsten Samstag in Berlin. Was es damit auf sich hat, hören Sie gleich nach Heatwaves von Glass Animals. Aber erstmal Macy Gray mit I Try.

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1: Essbare Zuckertüten, Ranzen, Lineal und Bleistifte. All das legt die selbsternannte Tortenfee Iris Meissner um eine Torte. Und dann geht es los. Liebevoll und mit geschickten Händen verziert sie den süßen Traum aus Creme mit Mangofüllung. Zum Schluss streue sie noch bunte Zuckerstreusel drüber. Natürlich in Buchstabenform. Die Einschulungstorte mit den Fondant-Figuren soll einen ABC-Schützen glücklich machen. Wenn am Samstag in Brandenburg und am Samstag darauf in Berlin die neuen Erstklässlerinnen und Erstklässler ihren Schulstart feiern, steht nicht selten auch eine Torte auf dem Partytisch. Die Schuleinführung ist für viele ein Event, sagt Iris Meissner aus Bestensee im Kreis Dahme-Spreewald. Seit 3 Jahren verziert sie Torten und die Nachfrage zum Einschulungstag boomt. Inzwischen bekommen sie auch Aufträge aus dem mehr als 20 Kilometer entfernten Berlin. Es gibt doch nichts Schöneres, wenn Eltern ihre Kinder strahlen sehen, erklärt sie den Trend. Und das ist auch mein Ansporn. Die perfekte Einschulungstorte muss farbenfroh und individuell sein. Da sind sich Konditorinnen und Konditoren einig. René Klinkmüller, der eine Konditorei in Luckau im Spreewald hatte, berichtet vom Erfolg seiner Schultafel aus Modellier-Schokolade. Da schreiben wir den Namen des Kindes drauf. Das ist den meisten sehr wichtig. Als Schuldekor hat er essbare Accessoires wie Stifte, Schultüten und Lineale im Angebot. Hauptsache bunt und fröhlich. Wer möchte, bekommt weitere Figuren aus Marzipan dazu, je nach Hobby oder Interesse des Kindes. Fußbälle, Dinosaurier oder eine Eiskönigin zum Beispiel. Die Schuleinführung ist inzwischen ziemlich durchgestylt. Meine Konditorin Daniela Müller von Ziemlich Fein in Berlin-Spandau. Sie backe Doppelstöcke.

0: Kuchentorten mit Einhörnern oder in Form einer Zuckertüte. Beliebt seien die typischen Farben blau oder rosa. Und sie hat eine Entwicklung ausgemacht. Immer mehr Eltern möchten die Gestaltung des Ranzens ihrer Kinder auf die Einschulungstorte übertragen. Sind die Federtasche und Schulmappe etwa Weltraummotive zu sehen, soll auch die Torte Raketen und Astronauten zum Thema haben.
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0: Weinlese hatte begonnen. Ab jetzt wird in den Weingebieten Deutschlands wieder Trauben geerntet. Und das heißt, federweißer Zeit, das ist lecker, süß und passt perfekt zum Spätsommer. Und macht Kopfschmerzen. Aber warum denn eigentlich? Das weiß mein Kollege Simeon Müller. Hallo Simeon.
1: Hi, grüß dich.
0: Simeon, warum sorgt Federweißer bei so vielen eigentlich für Kopfschmerzen?
1: Ja, Federweißer ist ja quasi gärender Traubensaft, der noch nicht ganz Wein ist. Er ist sehr süß, prickelt leicht und man schmeckt den Alkohol kaum. Und genau das ist die Falle. Er schmeckt wie Saft, also trinken wir ihn auch wie Saft. Und damit dann auch mehr Alkohol, als wir oft denken. Und dazu kommt noch ein kleiner Nebeneffekt. Der viele Zucker kann dafür sorgen, dass der Blutzucker nach einem kurzen Hoch rapide absackt. Und das kann die Katersymptome zusätzlich verstärken. Und weil der Federweißer ja noch gärt, stecken auch noch ein paar biochemische Stoffe drin, die beim fertigen Wein nach der Gärung dann schon abgebaut sind. Und die können Kopfschmerzen verstärken, aber der Hauptgrund bleibt ganz einfach. Wir trinken einfach Alkohol.
0: Das klingt irgendwie logisch. Du hast gerade erwähnt, Weine sind besser gegärt. Welche Weine verursachen denn eigentlich weniger Kopfschmerzen? Gibt es denn überhaupt Weine, die weniger Kopfschmerzen bereiten?
1: Um Wein und Kopfschmerzen ranken sich ja viele Mythen. Manche sagen, dass die Sulfite oder die Histamine an den Kopfschmerzen schuld sind. Aber ähnlich wie beim Federweißer ist das vor allem der ganz normale Alkohol und seine Abbauprodukte. Eine kleine Besonderheit gibt's aber doch. In der Traubenschale steckt ein Stoff namens Quercetin, der mit Kopfschmerzen zu tun haben könnte. Richtig bewiesen ist das aber noch nicht. Aber er steckt in Rotwein stärker drin als in Weißwein.
0: Was kann ich denn dagegen tun, damit ich weniger Kopfschmerzen, bis gar keine Kopfschmerzen habe, trotzdem meinen geliebten Wein trinken kann?
1: Ja, die Spielverderber-Antwort wäre natürlich, den Federweißer und den restlichen Wein einfach wegzulassen. Und wer das nicht will, da helfen wirklich die ganz offensichtlichen Basics. Also vorher eine Grundlage schaffen, also genug essen, langsam trinken und immer schön Wasser dazu trinken. Am besten ein Glas Wasser pro Glas Federweißer. Ein Extra-Tipp noch, nicht dazu rauchen, denn Nikotin und Alkohol zusammen verstärken den Kopfschmerz am nächsten Morgen.
0: Dankeschön an Simeon Müller mit den Tipps gegen den Kater.
1: Sehr gerne, bis bald.
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1: Heute wird's wieder freundlich und sommerlich. Sonne und Wolken wechseln sich zwar ab, dazu gibt's nur vereinzelt ein paar Schauer und hier und da ein kurzes Gewitter. Meist bleibt's aber trocken bei bis zu 27 Grad. In der Nacht wird's wieder ruhig und es wird trocken. Die Temperaturen sinken auf zwischen 11 und 14. Schau auf den Power Radio Wettertrend. Morgen starten wir wieder freundlich und trocken. Später werden die Wolken dichter. Zum Abend kann stellenweise etwas Regen kommen. Aber dazu bleibt es aber mit bis zu 26 Grad angenehm warm.
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1: Bitte Vorsicht auf den Straßen von Berlin und Brandenburgs A13 Dresden in Richtung Berlin. Zwischen Barotomark und Teupitz ist die Autobahn nach einem Unfall komplett gesperrt. Die letzte Abfahrtsmöglichkeit ist Starkow. Vorsicht auch auf der B167 Lebus in Richtung Löwenberg. Zwischen Falkenberg und Hohenfino ist eine Ölspur auf der Fahrbahn. A100 Stadtring in Richtung Treptow zwischen Jakob-Kaiser-Platz und Dreieck-Charlottenburg ist die rechte Spur gesperrt aufgrund zu hoher Verkehrsbelastung. Und B1, B5 Biesdorf, Alte Biesdorf zwischen Alt-Kaulsdorf und der Märkischen Allee staut es sich aktuell auf 10 bis 15 Minuten mehr. Fahren Sie bitte vorsichtig und kommen Sie gut und sicher durch den Morgen.
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2: Einen Monat vor der Wahl in Berlin häufen sich Vorfälle mit zerstörten Plakaten. Das zeigen aktuelle Zahlen der Berliner Polizei auf Anfrage. Es kam demnach auch zu Angriffen auf Wahlhelfer und Beleidigungen. Die Polizei registrierte bis zum 17. August insgesamt 227 gemeldete Sachbeschädigungen an Wahlplakaten der verschiedenen Parteien. 117 dieser gemeldeten Fälle betrafen laut Polizeistatistik Plakate der AfD. Dahinter liegt die CDU mit 33, gefolgt von SPD mit 23, Linke mit 18 und FDP mit 16. Darauf folgen Bündnis 90, die Grüne mit 7 und BSW mit 5. Volt ist mit 3 Fällen am wenigsten betroffen. 5 weitere konnten die Ermittler keiner Partei zuordnen. Nach Angaben der Polizei wurden Plakate unter anderem abgerissen, überklebt oder beschmiert. In einigen Fällen wurden sie auch angezündet. Einen bestimmten Schwerpunkt bei der Form der Sachbeschädigung sehen die Ermittler nicht. Derzeit lassen sich keine spezifischen Muster oder typische Formen von Übergriffen erkennen, teilte die Polizei mit. Zudem sind den Beamtinnen und Beamten 6 Fälle von Gewaltdelikten auf Politiker oder deren Repräsentanten bekannt. In 5 Fällen war nach Polizeiangaben die AfD betroffen und in einem Fall die Linke. In 8 Fällen sollen auch Wahlkämpfer beleidigt worden sein. Den Zahlen zufolge waren 3 Fällen die AfD betroffen, 2 Fällen Bündnis 90 die Grünen und in 2 weiteren die Linke und in einem Fall die SPD.
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1: Ich bin Diana Kramer. US-Präsident Donald Trump droht dem Iran mit einem beispiellosen Wirtschaftskrieg. Hintergrund sind die stockenden Verhandlungen mit Teheran. Auch Länder, die den Iran unterstützen, müssten mit gewaltigen wirtschaftlichen Konsequenzen rechnen, schrieb Trump auf seiner Plattform Truth Social.
2: Der Iran lässt sich nicht in die Knie zwingen und Trump gehen langsam Druck und Drohungen aus. Nun verkündet er einen gewaltigen Wirtschaftskrieg, eine ökonomische Apokalypse für den Iran. Eine verheerende Wirtschaftsoperation mit Maßnahmen historischen Ausmaßes. Vermutlich denkt er an eine Ausweitung der sowieso schon bestehenden Sanktionen und weitere drastische Wirtschaftsblockaden. Tina Eck, USA.
1: In der Nacht haben Unwetter in Teilen Deutschlands teils schwere Schäden angerichtet. Mindestens eine Person kam ums Leben, weitere wurden verletzt. Dutzende Gebäude wurden zum Teil zerstört. Im rheinland-pfälzischen Walldorf ist eine Frau von einem umgestürzten Baum getroffen und tödlich verletzt worden. Im Westerwaldkreis riss der Sturm ganze Wände aus Häusern. Betroffen waren neben Rheinland-Pfalz auch Hessen, Thüringen, Brandenburg und Bayern. Wegen der geringen Füllstände der deutschen Gasspeicher warnt der Verbraucherzentrale Bundesverband vor steigenden Preisen für Gaskunden. Die Einkaufspreise für Gas stiegen seit Beginn des Krieges im Nahen Osten deutlich, sagte Vorständin Ramona Popp der Rheinischen Post.
3: Die deutschen Füllstände, aber auch die europäischen, liegen deutlich unter dem Niveau des Vorjahres. Zuletzt lagen sie bei uns bei knapp über 50%. Vor einem Jahr lagen sie bei rund 67%. Für Privathaushalte kann das höhere Energiepreise im Winter bedeuten, so die Verbraucherzentrale. Gaskunden sollten jetzt prüfen, ob ihr Vertrag über den Winter hinaus eine Preisbindung vorsieht. Das schützt erstmal vor steigenden Preisen. Ansonsten Angebote vergleichen und den Anbieter wechseln. Tine Klimach, Redaktion.
1: Prinz Harry und seine Frau Meghan kehren offenbar nach Großbritannien zurück. Wie der Daily Telegraph und die Sun berichten, will das Paar noch in diesem Monat mit seinen Kindern aus Kalifornien ins Vereinigte Königreich zurückkehren. Offiziell bestätigt ist das aber noch nicht. 2020 hatten sich Harry und Meghan von ihren royalen Pflichten losgesagt und waren in die USA gezogen. Das Verhältnis zur Königsfamilie galt seither als zerrüttet.
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4: Heute wird's sommerlich und freundlich. Sonne und Wolken wechseln sich wieder ab. Dazu gibt's nur vereinzelt ein paar Schauer und kurze Gewitter. Meist bleibt es aber trocken bei bis zu 27 Grad. In der Nacht wird's ruhig und trocken. Die Temperaturen sinken auf 11 bis 14. Schau auf den Power Radio Wettertrend. Morgen starts wieder freundlich und trocken in den Tag. Später werden die Wolken wieder dichter. Zum Abend kann stellenweise noch etwas Regen. Dazu bleibt es angenehm warm mit bis zu 26 Grad. So, jetzt habe ich den Satz auf.
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4: Bitte Vorsicht auf den Straßen Berlin und Brandenburgs A13 Dresden in Richtung Berlin. Zwischen Barth und Mark ist nach einem Unfall nur die linke Spur frei. Es staut sich ab Starkow aktuell eine Stunde. A19 Rostock und Dreieck Wittstock-Dosse. Zwischen Rastplatz Eldetal und Dreieck Wittstock-Dosse ist in beiden Richtungen eine Baustelle. Hier ist nur jeweils eine Spur frei. Sowie in Richtung Rostock ist die Ausfahrt Wittstock komplett gesperrt. In Marzahn, Landsberger Allee zwischen Marzahner Promenade und B158, Märkische Allee, staut es sich aktuell 10 Minuten mehr. Ebenso 10 Minuten stehen sie auf der A100 Stadtring in Richtung Wedding zwischen Weckstraße und Schmargendorf. Fahren Sie bitte vorsichtig und kommen Sie gut und sicher durch den Morgen.
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4: Einen wunderschönen guten Morgen, 8.05 Uhr haben wir es. Mein Name ist Sally, Sie im Power Radio an diesem Donnerstagmorgen. Meine Kollegin Manisha ist auch heute wieder für Sie am Start und da wünscht ihr was at power-radio.de oder 030 120 83 43 8 für den Wünsch-AB. Der Regen, der jetzt so langsam wieder kommt, ist er vielleicht nur ein Tropfen auf dem heißen Stein oder braucht die Natur ihn wirklich so, so dringend? Die Antwort ist ja, sie braucht ihn dringend. Aber wie sehr hilft der Regen eigentlich? Das weiß meine Kollegin Annabel Giesbett. Dies hören Sie nach dem Regionalreport. Aber erstmal Can't Catch Me Now von Olivia Rodrigo. Davor singen wir mit Travis und Sing.

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1: Die angekündigte Verlängerung der Grenzkontrollen sorgt für Unmut in Ostbrandenburg. Eine erneute Verlängerung der stationären Grenzkontrollen zur Eindämmung illegaler Migration stößt bei der Industrie- und Handelskammer Ostbrandenburg auf wenig Begeisterung. Brandenburgs Sozialminister René Wilke, der für Migration zuständig ist, sagte auch mit Blick auf die Umsetzung der europäischen Asylreform, Grenzkontrollen müssen eine Maßnahme auf Zeit bleiben. Der Leiter Regionalpolitik bei der IHK Ostbrandenburg, Robert Radzi-Mankowski, teilt auf Anfrage mit, die IHK Ostbrandenburg ist enttäuscht von der erneuten Verlängerung der Grenzkontrollen zu Polen. Man hätte sich einen Wegfall in diesem Jahr gewünscht. Die Kontrollen an den deutschen Außengrenzen sollen um ein weiteres halbes Jahr bis Mitte März verlängert werden. Dies meldete Bundesinnenminister Alexander Dobrindt offiziell bei der EU-Kommission an. An der Grenze zu Polen gibt es bereits die Kontrollen seit Oktober 23. Um die bisherigen Erfolge beim Zurückdrängen der illegalen Migration zu erhalten, müssten flexible und angepasste Binnengrenzkontrollen aufrechterhalten werden, hatte Dobrindt Ende Juli nach der Ankunft zehntausender Flüchtlinge in der spanischen Nordafrika-Enklave Ceuta gesagt. Nach wie vor seien die Kontrollen eine große Belastung für die Logistikbranche, sagte dagegen Radzi-Mankowski. Fahrzeiten über die Grenzen und in Grenzregionen seien durch Grenzstaus nicht kalkulierbar und mit erheblichen Mehrkosten für Fahrer und Fahrzeuge verbunden. Zwar habe sich die Situation in diesem Jahr durch veränderte Fahrspuren auf der A12 bei der Einreise nach Deutschland verbessert, aber es komme durch die Kontrollen weiterhin zu langen Staus.
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0: immer über ihn freuen. Die Natur braucht ihn. Und jetzt ist er vielerorts endlich da, der lang ersehnte Regen. Aber bringt der Regen nach der langen Dürrephase überhaupt etwas? Oder ist das alles nur ein Tropfen auf dem heißen Stein? Das weiß meine Kollegin Annabel Giesbett. Hallo Annabel.
1: Hallo.
0: Annabel, wie viel bringt der Regen jetzt für die trockenen Böden? Viel oder wenig?
1: Also die Pflanzen und die oberste Erdschicht freuen sich auf jeden Fall. Für die extrem niedrigen Grundwasserstände reicht ein kurzer Regenschauer aber nicht aus. Eigentlich ist es ja so, die Grundwasservorräte leeren sich immer zum Sommer hin. Zwischen November und April füllen sie sich dann wieder auf. Dieses Jahr ist es aber anders, die Vorräte gehen weiter zurück und das ist dann ein Problem. Der Regen hilft also erst einmal vor allem an der Oberfläche. Damit sich aber auch tiefer im Boden etwas verändert, müsste es eigentlich mehrere Tage am Stück ordentlich regnen.
0: Für mich klingt das so jetzt, als wäre der Regen umsonst. Stimmt das?
1: Nein, ganz und gar nicht. Wenn sich Bäche, Teiche und andere Gewässer wieder füllen, dann wird das Grundwasser zumindest geschont. Die Lage kann sich dadurch etwas entspannen und auch stabilisieren. Und auch für die Tierwelt ist der Regen eine echte Erleichterung. Rehe, Wildschweine und Füchse können sich bei feuchter Luft wieder besser orientieren. Für kleinere Tiere sind gefüllte Wasserstellen besonders wichtig. Auch für Gemüsearten, die erst später reifen, wie beispielsweise Kohl oder Kraut, kann der Regen noch entscheidend sein.
0: Du erwähntest ja gerade Gemüsearten, für die der Regen wichtig ist. Was kann denn ich tun mit dem Regen im eigenen Garten denn?
1: Am besten sammeln wir ihn in einer Regentonne und nutzen ihn dann später zum Gießen. Eine Mulschicht aus Laub oder trockenem Rasenschnitt hält die Feuchtigkeit im Boden. Und wenn gegossen werden muss, dann besser direkt an den Wurzeln. Entweder am frühen Morgen oder am späten Abend. So verdunstet dann weniger Wasser.
0: Und das kann die Natur auf jeden Fall gebrauchen. Dankeschön, Annabel Giesbett.
1: Gerne. Tschüss.
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1: Heute wird's wieder freundlich und sommerlich. Sonne und Wolken wechseln sich zwar ab, dazu gibt's nur vereinzelt ein paar Schauer und hier und da ein kurzes Gewitter. Meist bleibt's aber trocken bei bis zu 27 Grad. In der Nacht wird's wieder ruhig und es wird trocken. Die Temperaturen sinken auf zwischen 11 und 14. Schau auf den Power Radio Wettertrend. Morgen starten wir wieder freundlich und trocken. Später werden die Wolken dichter. Zum Abend kann stellenweise etwas Regen kommen. Aber dazu bleibt es aber mit bis zu 26 Grad angenehm warm.
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1: Bitte Vorsicht auf den Straßen von Berlin und Brandenburgs A11 Stettin in Richtung Berlin. Zwischen Fienefurt und Lanke steht ein defektes Fahrzeug auf der rechten Spur. A13 Dresden in Richtung Berlin zwischen Barodemark und Teupitz ist nach einem Unfall nur die linke Spur frei. Es staut sich hier ab Starkow aktuell 20 Minuten mehr. Fritz in gerade Straße bis Blaschko-Allee zwischen Fliederallee und Buschkrug-Allee staut es sich aktuell auf 10 Minuten mehr. Und auf dem Berliner Stadtring in Richtung Wedding zwischen Weckstraße und Schmargendorf aktuell 10 bis 15 Minuten mehr. Fahren Sie bitte vorsichtig und kommen Sie gut und sicher durch den Morgen.
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1: Erneut ist eine Schwimmdemo für Donnerstag in Berlin-Mitte geplant. Dazu aufgerufen hat der Verein Flussbad. Das Baden im Spreekanal ist seit rund 100 Jahren verboten. Dagegen wendet sich der Verein, der das Baden in dem Fluss auch zum Wahlkampfthema vor der Abgeordnetenhauswahl am 20. September machen will. Politiker mehrerer Parteien werden am Nachmittag gegen 17 Uhr zu einer Kundgebung am Schinkelplatz erwartet, wie der Verein Flussbad ankündigte. Danach wollen Schwimmer auch in den Spreekanal steigen. Die Volksbühne, die ein temporäres Schwimmbad aufgebaut hat, unterstützt die Badeaktion in der Spree, hieß es. Das temporäre Schwimmbad vor dem Theater bleibt aus Solidarität mit den Demonstranten am Donnerstag für den öffentlichen Betrieb geschlossen. Angesichts der Folgen des Klimawandels öffnen viele europäische Metropolen ihre Flüsse wieder für die Bevölkerung und investieren in Wasserqualität, Sicherheit und öffentliche Zugänge, sagte Vereinsvorstand Jan Edler. Sicheres Schwimmen sei bereits heute im Spreekanal möglich. Es brauche den politischen Willen, dieses Potenzial für das Gemeinwohl zu nutzen, so Edler. Ein Ziel des Vereins ist die Einrichtung einer Pilotbadestelle im Spreekanal.
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1: Ich bin Diana Kramer. Heftige Unwetter haben in Teilen Deutschlands in der Nacht schwere Schäden angerichtet. In Rheinland-Pfalz kam eine Frau durch einen umstürzenden Baum ums Leben. Weitere Menschen wurden verletzt. Inzwischen ist auch bestätigt, dass es in Brandenburg einen Tornado gab.
2: Bisher war es noch eine Vermutung. Jetzt hat der Deutsche Wetterdienst bestätigt, es war ein Tornado, der durch Fürstenwalde in Brandenburg gezogen ist. Mehrere Videos, die in sozialen Medien verbreitet wurden, würden das belegen. Auch in einem Landkreis in Hessen steht die Vermutung im Raum, dass ein Tornado für die Verwüstung verantwortlich ist. Bestätigt ist das aber noch nicht. Das Unwetter hat deutschlandweit erhebliche Schäden hinterlassen. Neben abgedeckten Dächern und demolierten Autos wurden mehrere Häuser so stark getroffen, dass sie zurzeit unbewohnbar sind. Fiona Reinhardt, Nachrichtenredaktion.
1: Bundeskanzler Friedrich Merz verliert weiter an Rückhalt in der Bevölkerung. Im neuen ZDF-Politbarometer kommt er auf einer Skala von plus 5 bis minus 5 auf einen Wert von minus 1,9. Laut ZDF war ein persönlicher Negativrekord für Merz. SPD-Chef und Vizekanzler Lars Klingbeil liegt mit minus 0,6 auch weiter im Negativbereich. Angeführt wird die Liste von Verteidigungsminister Boris Pistorius mit einem Wert von 1,3. Schlusslicht der Top-10-Liste ist AfD-Chefin Alice Weidel mit minus 2,5. US-Präsident Donald Trump hat dem Iran mit einem beispiellosen Wirtschaftskrieg gedroht. Hintergrund sind nach seiner Aussage fehlende Erfolge bei den Verhandlungen mit Teheran. Jedes Land, das den Iran unterstütze, müsse ebenfalls mit gewaltigen wirtschaftlichen Konsequenzen rechnen, schrieb Trump auf seiner Plattform True Social. Aufatmen in Monschau. Die seit Sonntag geltende Evakuierung eines Ortsteils dort ist aufgehoben. Die rund 30 betroffenen Bewohner konnten am Abend zurück in ihre Häuser. Feuerwehrsprecher Philipp Krüger.
3: Die aktuelle Lage sieht so aus, dass wir in den Bereichen auf belgischer wie auf deutscher Seite durch unsere Messprotokolle keine Gefahrstoffe mehr nachweisen können und dadurch die Evakuierungsmaßnahme aufheben können.
1: Philipp Krüger von der Feuerwehr in Monschau. Am Abend meldeten Einsatzkräfte und Behörden, dass der Waldbrand im Naturschutzgebiet Hohes Venn in Belgien an der deutschen Grenze eingekreist sei.
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4: Heute wird's freundlich und sommerlich. Sonne und Wolken wechseln sich ab. Dazu gibt's vereinzelt hier und da ein paar Schauer oder kurze Gewitter. Meist bleibt's aber trocken bei bis zu 27 Grad. In der Nacht wird's ruhig und trocken. Die Temperaturen sinken auf 11 bis 14. Ciao auf dem Powerradio Wettertrend. Morgen starten wir wieder freundlich und trocken in den Tag. Später werden die Wolken jedoch dichter. Zum Abend kann stellenweise wieder etwas regnen. Dazu bleibt es aber mit 26 Grad maximal angenehm warm.
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4: Bitte Vorsicht auf den Straßen Berlin und Brandenburgs A9 Berlin in Richtung Leipzig. Zwischen Belitz und Niemeck ist die rechte Spur gesperrt aufgrund von Arbeiten an einer Brücke. A13 Berlin in Dresden in Richtung Berlin zwischen Barutmark und Teupitz ist nach einem Unfall nur die linke Spur frei. Es staut sich ab Starkow aktuell 20 Minuten mehr. Auf dem Berliner Stadtring die Ausfahrt am Treptower Park. Hier staut es sich aktuell auf 10 Minuten mehr. Und A103 Abzweig Zehlendorf in Richtung Schöneberg. Auf dem Kreuz Schöneberg auf der Überleitung zur A100 in Richtung Neukölln staut es sich ebenfalls 10 Minuten mehr. Fahren Sie bitte vorsichtig und kommen Sie gut und sicher durch den Morgen.
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4: Einen wunderschönen guten Morgen, kurz nach 9 haben wir es. Mein Name ist Sally, Sie an Power Radio an diesem Donnerstagmorgen. Meine Kollegin Manisha erfüllt auch heute wieder ihre Wünsche und erwünscht dir was at power-radio.de oder 030 120 83 43 8 für den Wünsche-AB. Ab 15 Uhr geht's los mit ihren Wünschen. Und mein Kollege Simeon Müller weiß bereits, die federweiße Saison ist wieder gestartet, passend zum Schulstart zum Wochenende. Vielleicht braucht ein oder andere ja ein bisschen was Stärkeres als nur eine kleine Schultorte. Das hören Sie gleich nach dem Regionalreport. In dem geht es genau um diese Schultorte. Die Einschulung und die Konditoreien kämpfen da um den Auftrag. die können sich vor Aufträgen gar nicht mehr halten. Denn die Schultorte, die Einschulungstorte muss auf der Einschulungsfeier einfach dabei sein. Was es damit auf sich hat, hören Sie gleich nach In Your Eyes von Robin Schulz. Aber erstmal Bitch mit Meredith Brooks.

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4: Essbare Zuckertüten, Ranzen, Lineal und Bleistifte. All das legt die selbsternannte Tortenfee Iris Meißner um eine Torte. Und dann geht es los. Liebevoll und mit geschickten Händen verziert sie den süßen Traum aus Creme mit Mangofüllung. Zum Schluss streue sie noch bunte Zuckerstreusel drüber. Natürlich in Buchstabenform. Die Einschulungstorte mit den Fondant-Figuren soll einen ABC-Schützen glücklich machen. Wenn am Samstag in Brandenburg und am Samstag darauf in Berlin die neuen Erstklässlerinnen und Erstklässler ihren Schulstart feiern, steht nicht selten auch eine Torte auf dem Partytisch. Die Schuleinführung ist für viele ein Event, sagt Iris Meißner aus Bestensee im Kreis Dahme-Spreewald. Seit 3 Jahren verziert sie Torten und die Nachfrage zum Einschulungstag boomt. Inzwischen bekommen sie auch Aufträge aus dem mehr als 20 Kilometer entfernten Berlin. Es gibt doch nichts Schöneres, wenn Eltern ihre Kinder strahlen sehen, erklärt sie den Trend. Und das ist auch mein Ansporn. Die perfekte Einschulungstorte muss farbenfroh und individuell sein. Da sind sich Konditorinnen und Konditoren einig. René Klinkmüller, der eine Konditorei in Luckau im Spreewald hatte, berichtet vom Erfolg seiner Schultafel aus Modellier-Schokolade. Da schreiben wir den Namen des Kindes drauf. Das ist den meisten sehr wichtig. Als Schuldekor hat er essbare Accessoires wie Stifte, Schultüten und Lineale im Angebot. Hauptsache bunt und fröhlich. Wer möchte, bekommt weitere Figuren aus Marzipan dazu, je nach Hobby oder Interesse des Kindes. Fußbälle, Dinosaurier oder eine Eiskönigin zum Beispiel. Die Schuleinführung ist inzwischen ziemlich durchgestylt. Mein Konditorin Daniela Müller von Ziemlich Fein in Berlin-Spandau. Sie backe doppelstöckige Torten mit Einhörnern oder in Form einer Zuckertüte. Beliebt seien die typischen Farben blau oder rosa. Und sie hat eine Entwicklung ausgemacht. Immer mehr Eltern möchten die Gestaltung des Ranzens ihrer Kinder auf die Einschulungstorte übertragen. Sind die Federtasche und Schulmappe etwa Weltraummotive zu sehen, soll auch die Torte Raketen und Astronauten zum Thema haben.
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0: Weinlese hatte begonnen. Ab jetzt wird in den Weingebieten Deutschlands wieder Trauben geerntet. Und das heißt, Federweißerzeit, das ist lecker, süß und passt perfekt zum Spätsommer. Ote macht Kopfschmerzen. Aber warum denn eigentlich? Das weiß mein Kollege Simeon Müller. Hallo Simeon.
1: Hi, grüß dich.
0: Simeon, warum sorgt Federweißer bei so vielen eigentlich für Kopfschmerzen?
1: Ja, Federweißer ist ja quasi gärender Traubensaft, der noch nicht ganz Wein ist. Er ist sehr süß, prickelt leicht und man schmeckt den Alkohol kaum. Und genau das ist die Falle. Er schmeckt wie Saft, also trinken wir ihn auch wie Saft. Und damit dann auch mehr Alkohol, als wir oft denken. Und dazu kommt noch ein kleiner Nebeneffekt. Der viele Zucker kann dafür sorgen, dass der Blutzucker nach einem kurzen Hoch rapide absackt. Und das kann die Katersymptome zusätzlich verstärken. Und weil der Federweißer ja noch gärt, stecken auch noch ein paar biochemische Stoffe drin, die beim fertigen Wein nach der Gärung dann schon abgebaut sind. Und die können Kopfschmerzen verstärken, aber der Hauptgrund bleibt ganz einfach. Wir trinken einfach Alkohol.
0: Das klingt irgendwie logisch. Du hast gerade erwähnt, Weine sind besser gegärt. Welche Weine verursachen denn eigentlich weniger Kopfschmerzen? Gibt es denn überhaupt Weine, die weniger Kopfschmerzen bereiten?
1: Um Wein und Kopfschmerzen ranken sich ja viele Mythen. Manche sagen, dass die Sulfite oder die Histamine an den Kopfschmerzen schuld sind. Aber ähnlich wie beim Federweißer ist das vor allem der ganz normale Alkohol und seine Abbauprodukte. Eine kleine Besonderheit gibt's aber doch. In der Traubenschale steckt ein Stoff namens Quercetin, der mit Kopfschmerzen zu tun haben könnte. Richtig bewiesen ist das aber noch nicht. Aber er steckt in Rotwein stärker drin als in Weißwein.
0: Was kann ich denn dagegen tun, damit ich weniger Kopfschmerzen, bis ich gar keine Kopfschmerzen habe, trotzdem meinen geliebten Wein trinken kann?
1: Ja, die Spielverderber-Antwort wäre natürlich, den Federweißer und den restlichen Wein einfach wegzulassen. Und wer das nicht will, da helfen wirklich die ganz offensichtlichen Basics. Also vorher eine Grundlage schaffen, also genug essen, langsam trinken und immer schön Wasser dazu trinken. Am besten ein Glas Wasser pro Glas Federweißer. Ein Extra-Tipp noch, nicht dazu rauchen, denn Nikotin und Alkohol zusammen verstärken den Kopfschmerz am nächsten Morgen.
0: Dankeschön an Simeon Müller mit den Tipps gegen den Kater.
1: Sehr gerne, bis bald.
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1: Heute wird's wieder freundlich und sommerlich. Sonne und Wolken wechseln sich zwar ab, dazu gibt's nur vereinzelt ein paar Schauer und hier und da ein kurzes Gewitter. Meist bleibt's aber trocken bei bis zu 27 Grad. In der Nacht wird's wieder ruhig und es wird trocken. Die Temperaturen sinken auf zwischen 11 und 14. Schau auf den Power Radio Wettertrend. Morgen starten wir wieder freundlich und trocken. Später werden die Wolken dichter. Zum Abend kann stellenweise etwas Regen kommen. Aber dazu bleibt es aber mit bis zu 26 Grad angenehm warm.
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1: Bitte Vorsicht auf den Straßen Berlin und Brandenburgs. A9 in Berlin in Richtung Leipzig. Zwischen Belitz und Niemegk ist die rechte Spur gesperrt aufgrund von Arbeiten an einer Brücke. A11 Stettin in Richtung Berlin. Zwischen Finowfurt und Lanke ist die rechte Spur gesperrt. Hier steht ein defektes Fahrzeug. A115 stadteinwärts. Es staut sich an der Baustelle im Kreuz Zehlendorf. Aktuell 10 Minuten mehr. Ebenso 10 Minuten stehen sie in Köpenick auf der Rudolf-Röhl-Allee. Zwischen Köpenicker Straße und an der Wohlheide staut es sich in beiden Richtungen aktuell auch 10 bis 15 Minuten mehr. Fahren Sie bitte vorsichtig und kommen Sie gut und sicher durch den Morgen.
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7: Einen Monat vor der Wahl in Berlin häufen sich Vorfälle mit zerstörten Plakaten. Das zeigen aktuelle Zahlen der Berliner Polizei auf Anfrage. Es kam demnach auch zu Angriffen auf Wahlhelfer und Beleidigungen. Die Polizei registrierte bis zum 17. August insgesamt 227 gemeldete Sachbeschädigungen an Wahlplakaten der verschiedenen Parteien. 117 dieser gemeldeten Fälle betrafen laut Polizeistatistik Plakate der AfD. Dahinter liegt die CDU mit 33, gefolgt von SPD mit 23, Linke mit 18 und FDP mit 16. Darauf folgen Bündnis 90, die Grüne mit 7 und BSW mit 5. Volt ist mit 3 Fällen am wenigsten betroffen. 5 weitere konnten die Ermittler keiner Partei zuordnen. Nach Angaben der Polizei wurden Plakate unter anderem abgerissen, überklebt oder beschmiert. In einigen Fällen wurden sie auch angezündet. Einen bestimmten Schwerpunkt bei der Form der Sachbeschädigung sehen die Ermittler nicht. Derzeit lassen sich keine spezifischen Muster oder typische Formen von Übergriffen erkennen, teilte die Polizei mit. Zudem sind den Beamtinnen und Beamten 6 Fälle von Gewaltdelikten auf Politiker oder deren Repräsentanten bekannt. In 5 Fällen war nach Polizeiangaben die AfD betroffen und in einem Fall die Linke. In 8 Fällen sollen auch Wahlkämpfer beleidigt worden sein. Den Zahlen zufolge waren 3 Fällen die AfD betroffen, 2 Fällen Bündnis 90 die Grünen und in 2 weiteren die Linke und in einem Fall die SPD.
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1: Ich bin Diana Kramer. Wegen der geringen Füllstände der deutschen Gasspeicher warnt der Verbraucherzentrale Bundesverband vor steigenden Preisen für Gaskunden. Die Einkaufspreise für Gas seien seit Beginn des Krieges im Nahen Osten deutlich gestiegen, sagte Vorständin Ramona Popp der Rheinischen Post.
2: Die deutschen Füllstände, aber auch die europäischen, liegen deutlich unter dem Niveau des Vorjahres. Zuletzt lagen sie bei uns bei knapp über 50%. Vor einem Jahr lagen sie bei rund 67%. Für Privathaushalte kann das höhere Energiepreise im Winter bedeuten, so die Verbraucherzentrale. Gaskunden sollten jetzt prüfen, ob ihr Vertrag über den Winter hinaus eine Preisbindung vorsieht. Das schützt erstmal vor steigenden Preisen. Ansonsten Angebote vergleichen und den Anbieter wechseln. Tine Klimach, Nachrichtenredaktion.
1: In der vergangenen Nacht haben Unwetter in Teilen Deutschlands schwere Schäden angerichtet. Mindestens eine Person kam ums Leben, weitere wurden verletzt. Dutzende Gebäude wurden zum Teil zerstört. Im rheinland-pfälzischen Walldorf ist eine Frau von einem umstürzenden Baum getroffen und dabei tödlich verletzt worden. Im Westerwaldkreis riss der Sturm ganze Wände aus Häusern. Betroffen waren neben Rheinland-Pfalz auch Hessen, Thüringen und Bayern. In Südbrandenburg gab es Schäden durch einen Tornado. US-Präsident Donald Trump droht dem Iran mit einem beispiellosen Wirtschaftskrieg. Hintergrund sind die stockenden Verhandlungen mit Teheran. Auch Länder, die den Iran unterstützen, müssten mit gewaltigen wirtschaftlichen Konsequenzen rechnen, schrieb Trump auf seiner Plattform Truth Social.
3: Der Iran lässt sich nicht in die Knie zwingen und Trump gehen langsam Druck und Drohungen aus. Nun verkündet er eine ökonomische Apokalypse für den Iran. Eine verheerende Wirtschaftsoperation mit Maßnahmen historischen Ausmaßes. Vermutlich denkt er an eine Ausweitung der sowieso schon bestehenden Sanktionen und weitere drastische Wirtschaftsblockaden. Alle Verbündeten der USA müssten mitspielen, fordert Trump. Sonst drohten auch ihnen gewaltige wirtschaftliche Konsequenzen. Tina Eck, USA.
1: Der Lotto-Jackpot mit der Maximalhöhe von 50 Millionen Euro ist zum zweiten Mal in Folge geknackt worden. Wie Lotto Bremen mitteilte, gehen jeweils 16,6 Millionen Euro einmal nach Hessen und zweimal nach Niedersachsen. Erst am Wochenende hatte ein Einzeltipper aus Thüringen 50 Millionen Euro im Lotto gewonnen.
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4: Heute wird's freundlich und sommerlich. Sonne und Wolken wechseln sich ab. Dazu gibt's vereinzelt hier und da ein paar Schauer oder kurze Gewitter. Meist bleibt's aber trocken bei bis zu 27 Grad. In der Nacht wird's ruhig und trocken. Die Temperaturen sinken auf milde 11 bis 14. Schauen wir auf den Power Radio Wettertrend. Morgen starten wir wieder freundlich und trocken in den Tag. Später werden die Wolken wieder dichter. Zum Abend kann stellenweise etwas Regen. Dazu bleibt's aber mit bis zu 26 Grad angenehm warm.
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4: Bitte Vorsicht auf den Straßen Berlin und Brandenburgs A11 Berlin in Richtung Stettin. Zwischen Werbelin und Korin blockiert ein defektes Fahrzeug die linke Spur. A10 westlicher Berliner Ring in Richtung Dreieck-Werder. Zwischen Leest und Vöben liegen mehrere Spanngurte auf der Fahrbahn. Auf dem Berliner Stadtring in Richtung Treptow zwischen Beckstraße und Albuinstraße staut es sich aktuell 10 Minuten mehr. Ebenso 10 bis 15 Minuten stehen sie in Treptow auf der Elsenbrücke. Zwischen Puschkinallee und Elsenbrücke in Richtung Oranienburg staut es sich hier 10 bis 15 Minuten mehr. Fahren Sie bitte vorsichtig und kommen Sie gut und sicher durch den Morgen.
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4: Einen wunderschönen guten Morgen. 10.05 Uhr haben wir es gleich. Mein Name ist Sally, Sie haben Power Radio an diesem Donnerstagmorgen. Meine Kollegin Manisha erfüllt auch heute wieder Ihre Wünsche. Und da wünscht ihr was at power-radio.de oder 030 120 83 43 8 für den Wünsche AB. Der Regen kommt jetzt so langsam. Der ist heiß ersehnt für viele von uns. Schließlich wollen wir die Hitze so langsam nicht mehr, sondern die kühlere Herbstatmosphäre. Und vor allem die Natur, die Pflanzen, die Bäume, die brauchen diesen Regen so, so dringend. Aber reicht dieser Regen eigentlich oder ist er nur ein Tropfen auf dem heißen Stein? Das war meine Kollegin Annabel Giesbert. Was es damit auf sich hat, hören Sie gleich nach dem Regionalreport. In dem geht es darum, Die Grenzkontrollen zu Polen sind für viele eigentlich eher eine Belastung. Das hören Sie nach Painted the Town Red von Doja Cat. Aber erstmal mit The Luminas und Ho Hey.

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1: Die angekündigte Verlängerung der Grenzkontrollen sorgt für Unmut in Ostbrandenburg. Eine erneute Verlängerung der stationären Grenzkontrollen zur Eindämmung illegaler Migration stößt bei der Industrie- und Handelskammer Ostbrandenburg auf wenig Begeisterung. Brandenburgs Sozialminister René Wilke, der für Migration zuständig ist, sagte auch mit Blick auf die Umsetzung der europäischen Asylreform, Grenzkontrollen müssen eine Maßnahme auf Zeit bleiben. Der Leiter Regionalpolitik bei der IHK Ostbrandenburg, Robert Radzi-Mankowski, teilt auf Anfrage mit, die IHK Ostbrandenburg ist enttäuscht von der erneuten Verlängerung der Grenzkontrollen zu Polen. Man hätte sich einen Wegfall in diesem Jahr gewünscht. Die Kontrollen an den deutschen Außengrenzen sollen um ein weiteres halbes Jahr bis Mitte März verlängert werden. Dies meldete Bundesinnenminister Alexander Dobrindt offiziell bei der EU-Kommission an. An der Grenze zu Polen gibt es bereits die Kontrollen seit Oktober 23. Um die bisherigen Erfolge beim Zurückdrängen der illegalen Migration zu erhalten, müssten flexible und angepasste Binnengrenzkontrollen aufrechterhalten werden, hatte Dobrindt Ende Juli nach der Ankunft zehntausender Flüchtlinge in der spanischen Nordafrika

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0: Auch wenn wir uns persönlich tagsüber nicht immer über ihn freuen, die Natur braucht ihn. Und jetzt ist er vielerorts endlich da, der lang ersehnte Regen. Aber bringt der Regen nach der langen Dürrephase überhaupt etwas? Oder ist das alles nur ein Tropfen auf dem heißen Stein? Das weiß meine Kollegin Annabelle Giesbett. Hallo Annabelle.
1: Hallo.
0: Annabelle, wie viel bringt der Regen jetzt für die trockenen Böden? Viel oder wenig?
1: Also die Pflanzen und die oberste Erdschicht freuen sich auf jeden Fall. Für die extrem niedrigen Grundwasserstände reicht ein kurzer Regenschauer aber nicht aus. Eigentlich ist es ja so, die Grundwasservorräte leeren sich immer zum Sommer hin. Zwischen November und April füllen sie sich dann wieder auf. Dieses Jahr ist es aber anders, die Vorräte gehen weiter zurück und das ist dann ein Problem. Der Regen hilft also erst einmal vor allem an der Oberfläche. Damit sich aber auch tiefer im Boden etwas verändert, müsste es eigentlich mehrere Tage am Stück ordentlich regnen.
0: Für mich klingt das so jetzt, als wäre der Regen umsonst. Stimmt das?
1: Nein, ganz und gar nicht. Wenn sich Bäche, Teiche und andere Gewässer wieder

0: füllen, dann wird das Grundwasser zumindest geschont. Die Lage kann sich dadurch etwas entspannen und auch stabilisieren. Und auch für die Tierwelt ist der Regen eine echte Erleichterung. Rehe, Wildschweine und Füchse können sich bei feuchter Luft wieder besser orientieren. Für kleinere Tiere sind gefüllte Wasserstellen besonders wichtig. Auch für Gemüsearten, die erst später reifen, wie beispielsweise Kohl oder Kraut, kann der Regen noch entscheidend sein.
1: Du erwähntest ja gerade Gemüsearten, für die der Regen wichtig ist. Was kann denn ich tun mit dem Regen im eigenen Garten denn?
0: Am besten sammeln wir ihn in einer Regentonne und nutzen ihn dann später zum Gießen. Eine Mulschicht aus Laub oder trockenem Rasenschnitt hält die Feuchtigkeit im Boden. Und wenn gegossen werden muss, dann besser direkt an den Wurzeln. Entweder am frühen Morgen oder am späten Abend. So verdunstet dann weniger Wasser.
1: Und das kann die Natur auf jeden Fall gebrauchen. Dankeschön, Annabel Giesbett.
0: Gerne. Tschüss.
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1: Heute wird's wieder freundlich und sommerlich. Sonne und Wolken wechseln sich zwar ab, dazu gibt's nur vereinzelt ein paar Schauer und hier und da ein kurzes Gewitter. Meist bleibt's aber trocken bei bis zu 27 Grad. In der Nacht wird's wieder ruhig und es wird trocken. Die Temperaturen sinken auf zwischen 11 und 14. Schau auf den Power Radio Wettertrend. Morgen starten wir wieder freundlich und trocken. Später werden die Wolken dichter. Zum Abend kann stellenweise etwas Regen kommen. Aber dazu bleibt es aber mit bis zu 26 Grad angenehm warm.
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1: Bitte Vorsicht auf den Straßen Berlin und Brandenburgs A11 Berlin in Richtung Stettin. Zwischen Werbelin und Korin blockiert ein defektes Fahrzeug die linke Spur. A2 Berlin in Richtung Magdeburg. Zwischen Wohlin und Zieser ist die linke Spur gesperrt aufgrund von Wartungsarbeiten. Auf der A10 nördlicher Berliner Ring in Richtung Dreikafelland. Zwischen Birkenwerder und Kreuz Oranienburg liegt ein totes Reh auf der linken Spur. A100 Stadtring in Richtung Treptow zwischen Jakob-Kaiser-Platz und Dreieck-Charlottenburg ist die rechte Spur gesperrt aufgrund zu hoher Verkehrsbelastung. Ebenso die Einfahrt Siemensdamm ist ebenso gesperrt aufgrund der zu hohen Verkehrsbelastung. Fahren Sie bitte vorsichtig und kommen Sie gut und sicher durch den Morgen.
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3: Erneut ist eine Schwimmdemo für Donnerstag in Berlin-Mitte geplant. Dazu aufgerufen hat der Verein Flussbad. Das Baden im Spreekanal ist seit rund 100 Jahren verboten. Dagegen wendet sich der Verein, der das Baden in dem Fluss auch zum Wahlkampfthema vor der Abgeordnetenhauswahl am 20. September machen will. Politiker mehrerer Parteien werden am Nachmittag gegen 17 Uhr zu einer Kundgebung am Schinkelplatz erwartet, wie der Verein Flussbad ankündigte. Danach wollen Schwimmer auch in den Spreekanal steigen. Die Volksbühne, die ein temporäres Schwimmbad aufgebaut hat, unterstützt die Badaktion in der Spree, hieß es. Das temporäre Schwimmbad vor dem Theater bleibt aus Solidarität mit den Demonstranten am Donnerstag für den öffentlichen Betrieb geschlossen. Angesichts der Folgen des Klimawandels öffnen viele europäische Metropolen ihre Flüsse wieder für die Bevölkerung und investieren in Wasserqualität, Sicherheit und öffentliche Zugänge, sagte Vereinsvorstand Jan Edler. Sicheres Schwimmen sei bereits heute im Spreekanal möglich. Es brauche den politischen Willen, dieses Potenzial für das Gemeinwohl zu nutzen, so Edler. Ein Ziel des Vereins ist die Einrichtung einer Pilotbadestelle im Spreekanal.
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1: Ich bin Diana Kramer. Grünen-Fraktionschefin Katharina Dröge hat Bundeskanzler Friedrich Merz Schweigen und Untätigkeit in der Klimakrise vorgeworfen. Brutale Hitze, tausende Tote und der Kanzler schweige. Dazu brennende Wälder und der Kanzler informiere sich und tue ansonsten nichts, sagte Dröge im Frühstart bei NTV.
2: Friedrich Merz scheint ja zu hoffen, dass, wenn er im Urlaub ist und niemand ihn sieht, auch niemand auf die Idee kommt, dass er vielleicht zuständig sein könnte, die Folgen der Klimakrise zu bekämpfen. Und das ist aber nicht der Fall. Die Menschen warten gerade darauf, dass ein Kanzler handelt.
1: Die Vorsitzende der Grünen-Fraktion Katharina Dröge. In Deutschland sind laut Schätzungen des Robert-Koch-Instituts in diesem Jahr rund 14.000 Menschen im Zusammenhang mit Hitze gestorben. Das entspricht fast 17 Sterbefällen pro 100.000 Einwohner, geht aus einem aktuellen RKI-Bericht hervor, der den Zeitraum von Anfang April bis 9. August betrachtet. Damit sind in diesem Jahr bisher deutlich mehr Menschen infolge von Hitze gestorben als sonst in ganzen Jahren. Wegen der geringen Füllstände der Gasspeicher warnt der Verbraucherzentrale Bundesverband vor steigenden Preisen für Gaskunden. Vorständin Ramona Popp sagte, niedrige Speicherstände könnten die angespannte Lage auf den Energiemärkten im kommenden Winter weiter verschärfen.
3: Der früher wichtigste Gaslieferant Russland ist schon mit Beginn des Ukraine-Kriegs weggebrochen. Und der Iran-Krieg sorgt für weitere Knappheit. Die Transporte kommen kaum durch die Straße von Hormuz und das treibt die Preise in die Höhe. Normalerweise kaufen die Händler im Sommer ein, um das Gas in der Heizperiode zu verkaufen. Aber aktuell sind die Speicher nur halb voll. Im November müssten sie nach gesetzlichen Vorgaben zu 80% gefüllt sein. Für eine sichere Versorgung im Winter sieht das Wirtschaftsministerium die Händler in der Pflicht und verwies auf weitere Lieferanten wie Norwegen, Frankreich oder Belgien. Ursula Winkler, Nachrichtenredaktion.
1: China hat im ersten Halbjahr 2026 seine Position als wichtigster Handelspartner Deutschlands behauptet. Das Volumen aus Importen und Exporten im Geschäft mit der Volksrepublik summierte sich von Januar bis Juni laut Statistischem Bundesamt auf 125,5 Milliarden Euro. China war 2024 als wichtigster deutscher Handelspartner von den USA verdrängt worden, holte sich im vergangenen Jahr aber den Spitzenplatz zurück.
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1: Essbare Zuckertüten, Ranzen, Lineal und Bleistifte. All das legt die selbsternannte Tortenfee Iris Meissner um eine Torte. Und dann geht es los. Liebevoll und mit geschickten Händen verziert sie den süßen Traum aus Creme mit Mangofüllung. Zum Schluss streue sie noch bunte Zuckerstreusel drüber. Natürlich in Buchstabenform. Die Einschulungstorte mit den Fondant-Figuren soll einen ABC-Schützen glücklich machen. Wenn am Samstag in Brandenburg und am Samstag darauf in Berlin die neuen Erstklässlerinnen und Erstklässler ihren Schulstart feiern, steht nicht selten auch eine Torte auf dem Partytisch. Die Schuleinführung ist für viele ein Event, sagt Iris Meissner aus Bestensee im Kreis Dahme-Spreewald. Seit 3 Jahren verziert sie Torten und die Nachfrage zum Einschulungstag boomt. Inzwischen bekommen sie auch Aufträge aus dem mehr als 20 Kilometer entfernten Berlin. Es gibt doch nichts Schöneres, wenn Eltern ihre Kinder strahlen sehen, erklärt sie den Trend. Und das ist auch mein Ansporn. Die perfekte Einschulungstorte muss farbenfroh und individuell sein. Da sind sich Konditorinnen und Konditoren einig. René Klinkmüller, der eine Konditorei in Luckau im Spreewald hatte, berichtet vom Erfolg seiner Schultafel aus Modelier Schokolade. Da schreiben wir den Namen des Kindes drauf. Das ist den meisten sehr wichtig. Als Schuldekor hat er essbare Accessoires wie Stifte, Schultüten und Lineale im Angebot. Hauptsache bunt und fröhlich. Wer möchte, bekommt weitere Figuren aus Marzipan dazu, je nach Hobby oder Interesse des Kindes. Fußbälle, Dinosaurier oder eine Eiskönigin zum Beispiel. Die Schuleinführung ist inzwischen ziemlich durchgestylt. Mein Konditorin Daniela Müller von Ziemlich Fein in Berlin-Spandau. Sie backe doppelstöckige Torten mit Einhörnern oder in Form einer Zuckertüte. Beliebt seien die typischen Farben blau oder rosa. Und sie hat eine Entwicklung ausgemacht. Immer mehr Eltern möchten die Gestaltung des Ranzens ihrer Kinder auf die Einschulungstorte übertragen. Sind die Federtasche und Schulmappe etwa Weltraummotive zu sehen, soll auch die Torte Raketen und Astronauten zum Thema haben.
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0: Weinlese hatte begonnen. Ab jetzt wird in den Weingebieten Deutschlands wieder Trauben geerntet. Und das heißt, federweißer Zeit, das ist lecker, süß und passt perfekt zum Spätsommer. Rote macht Kopfschmerzen. Aber warum denn eigentlich? Das weiß mein Kollege Simeon Müller. Hallo Simeon.
1: Hi, grüß dich.
0: Simeon, warum sorgt Federweißer bei so vielen eigentlich für Kopfschmerzen?
1: Ja, Federweißer ist ja quasi gärender Traubensaft, der noch nicht ganz Wein ist. Er ist sehr süß, prickelt leicht und man schmeckt den Alkohol kaum. Und genau das ist die Falle. Er schmeckt wie Saft, also trinken wir ihn auch wie Saft. Und damit dann auch mehr Alkohol, als wir oft denken. Und dazu kommt noch ein kleiner Nebeneffekt. Der viele Zucker kann dafür sorgen, dass der Blutzucker nach einem kurzen Hoch rapide absackt. Und das kann die Katersymptome zusätzlich verstärken. Und weil der Federweißer ja noch gärt, stecken auch noch ein paar biochemische Stoffe drin, die beim fertigen Wein nach der Gärung dann schon abgebaut sind. Und die können Kopfschmerzen verstärken, aber der Hauptgrund bleibt ganz einfach. Wir trinken einfach Alkohol.
0: Das klingt irgendwie logisch. Du hast gerade erwähnt, Weine sind besser gegärt. Welche Weine verursachen denn eigentlich weniger Kopfschmerzen? Gibt es denn überhaupt Weine, die weniger Kopfschmerzen bereiten?
1: Um Wein und Kopfschmerzen ranken sich ja viele Mythen. Manche sagen, dass die Sulfite oder die Histamine an den Kopfschmerzen schuld sind. Aber ähnlich wie beim Federweißer ist das vor allem der ganz normale Alkohol und seine Abbauprodukte. Eine kleine Besonderheit gibt's aber doch. In der Traubenschale steckt ein Stoff namens Quercetin, der mit Kopfschmerzen zu tun haben könnte. Richtig bewiesen ist das aber noch nicht. Aber er steckt in Rotwein stärker drin als in Weißwein.
0: Was kann ich denn dagegen tun, damit ich weniger Kopfschmerzen, bis ich gar keine Kopfschmerzen habe, trotzdem meinen geliebten Wein trinken kann?
1: Ja, die Spielverderber-Antwort wäre natürlich, den Federweißer und den restlichen Wein einfach wegzulassen. Und wer das nicht will, da helfen wirklich die ganz offensichtlichen Basics. Also vorher eine Grundlage schaffen, also genug essen, langsam trinken und immer schön Wasser dazu trinken. Am besten ein Glas Wasser pro Glas Federweißer. Ein Extra-Tipp noch, nicht dazu rauchen, denn Nikotin und Alkohol zusammen verstärken den Kopfschmerz am nächsten Morgen.
0: Dankeschön an Simeon Müller mit den Tipps gegen den Kater.
1: Sehr gerne, bis bald.
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1: Einen Monat vor der Wahl in Berlin häufen sich Vorfälle mit zerstörten Plakaten. Das zeigen aktuelle Zahlen der Berliner Polizei auf Anfrage. Es kam demnach auch zu Angriffen auf Wahlhelfer und Beleidigungen. Die Polizei registrierte bis zum 17. August insgesamt 227 gemeldete Sachbeschädigungen an Wahlplakaten der verschiedenen Parteien. 117 dieser gemeldeten Fälle betrafen laut Polizeistatistik Plakate der AfD. Dahinter liegt die CDU mit 33, gefolgt von SPD mit 23, Linke mit 18 und FDP mit 16. Darauf folgen Bündnis 90, die Grüne mit 7 und BSW mit 5. Volt ist mit 3 Fällen am wenigsten betroffen. 5 weitere konnten die Ermittler keiner Partei zuordnen. Nach Angaben der Polizei wurden Plakate unter anderem abgerissen, überklebt oder beschmiert. In einigen Fällen wurden sie auch angezündet. Einen bestimmten Schwerpunkt bei der Form der Sachbeschädigung sehen die Ermittler nicht. Derzeit lassen sich keine spezifischen Muster oder typische Formen von Übergriffen erkennen, teilte die Polizei mit. Zudem sind den Beamtinnen und Beamten 6 Fälle von Gewaltdelikten auf Politiker oder deren Repräsentanten bekannt. In 5 Fällen war nach Polizeiangaben die AfD betroffen und in einem Fall die Linke. In 8 Fällen sollen auch Wahlkämpfer beleidigt worden sein. Den Zahlen zufolge waren 3 Fällen die AfD betroffen, 2 Fällen Bündnis 90 die Grünen und in 2 weiteren die Linke und in einem Fall die SPD.
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1: Ich bin Diana Kramer. Rund 14.000 Menschen hier in Deutschland sind laut Schätzungen des Robert-Koch-Instituts in diesem Jahr bereits in Zusammenhang mit Hitzeperioden gestorben. Das entspricht fast 17 Sterbefällen pro 100.000 Einwohner, geht aus einem aktuellen RKI-Bericht hervor.
2: Es sind bisher deutlich mehr Menschen infolge von Hitze gestorben als in den vergangenen Jahren. Für die hohe Zahl dieses Jahr fällt die starke Hitzewelle Ende Juni besonders schwer ins Gewicht. Das RKI schätzt, dass zu dem Zeitpunkt über 9.000 Menschen gestorben sind. Die Temperaturen lagen in diesen Tagen an vielen Orten in Deutschland über 40 Grad. Besonders gefährlich ist Hitze für alte Menschen. Etwas mehr als die Hälfte der Toten war 85 Jahre alt oder älter. Die Gesamtzahl der diesjährigen Hitzetoten könnte sogar noch höher liegen. Tine Klimach, Berlin.
1: Grünen-Fraktionschefin Katharina Dröge hat mit Blick auf die Hitzewelle, die vielen Toten und auch Waldbrände infolge der Klimakrise Bundeskanzler Friedrich Merz Schweigen und Untätigkeit vorgeworfen. Der Kanzler schweige und tue nichts, sagte sie bei NTV. Aus ihrer Sicht scheine der Kanzler zu hoffen, dass er während seines Urlaubs nicht zuständig sei. Die Menschen würden aber erwarten, dass ein Kanzler in dieser Lage handelt, so Dröge. Zeitdruck und jede Menge Stress. Jeder zweite Azubi hierzulande fühlt sich psychisch belastet. Das ist das Ergebnis einer Umfrage des Deutschen Gewerkschaftsbunds unter jungen Leuten für den Ausbildungsreport 2026.
3: Zeit- und Leistungsdruck, zu wenig Personal, das sind die Hauptkritikpunkte der Azubis. Viele sagen aber auch, wir kommen mit unserem Geld kaum über die Runden. Viele sind also unzufrieden, so viele wie noch nie, seitdem es den Ausbildungsreport überhaupt gibt. Frust herrscht danach vor allem im Friseurhandwerk und der Hotelbranche. Von Industriemechanikern und Verwaltungsangestellten kommt dagegen eher ein Daumen hoch. Claudia Wächter, Nachrichtenredaktion.
1: Der Lotto-Jackpot mit der Maximalhöhe von 50 Millionen Euro ist zum zweiten Mal in Folge geknackt worden. Wie Lotto Bremen mitteilte, gehen 16,6 Millionen Euro einmal nach Hessen und zweimal nach Niedersachsen. Erst am Wochenende hatte ein Tipper aus Thüringen 50 Millionen gewonnen. Zuvor hatte seit Ende März niemand die 6 richtigen Zahlen plus Superzahl getippt. Das war laut Lotto Rekord.
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1: Die angekündigte Verlängerung der Grenzkontrollen sorgt für Unmut in Ostbrandenburg. Eine erneute Verlängerung der stationären Grenzkontrollen zur Eindämmung illegaler Migration stößt bei der Industrie- und Handelskammer Ostbrandenburg auf wenig Begeisterung. Brandenburgs Sozialminister René Wilke, der für Migration zuständig ist, sagte auch mit Blick auf die Umsetzung der europäischen Asylreform, Grenzkontrollen müssen eine Maßnahme auf Zeit bleiben. Der Leiter Regionalpolitik bei der IHK Ostbrandenburg, Robert Razimankowski, teilt auf Anfrage mit, die IHK Ostbrandenburg ist enttäuscht von der erneuten Verlängerung der Grenzkontrollen zu Polen. Man hätte sich einen Wegfall in diesem Jahr gewünscht. Die Kontrollen an den deutschen Außengrenzen sollen um ein weiteres halbes Jahr bis Mitte März verlängert werden. Dies meldete Bundesinnenminister Alexander Dobrindt offiziell bei der EU-Kommission an. An der Grenze zu Polen gibt es bereits die Kontrollen seit Oktober 23. Um die bisherigen Erfolge beim Zurückdrängen der illegalen Migration zu erhalten, müssten flexible und angepasste Binnengrenzkontrollen aufrechterhalten werden, hatte Dobrindt Ende Juli nach der Ankunft zehntausender Flüchtlinge in der spanischen Nordafrika-Enklave Ceuta gesagt. Nach wie vor seien die Kontrollen eine große Belastung für die Logistikbranche, sagte dagegen Razimankowski. Fahrzeiten über die Grenzen und in Grenzregionen seien durch Grenzstaus nicht kalkulierbar und mit erheblichen Mehrkosten für Fahrer und Fahrzeuge verbunden. Zwar habe sich die Situation in diesem Jahr durch veränderte Fahrspuren auf der A12 bei der Einreise nach Deutschland verbessert, aber es komme durch die Kontrollen weiterhin zu langen Staus.
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0: Auch wenn wir uns persönlich tagsüber nicht immer über ihn freuen, die Natur braucht ihn. Und jetzt ist er vielerorts endlich da, der lang ersehnte Regen. Aber bringt der Regen nach der langen Dürrephase überhaupt etwas? Oder ist das alles nur ein Tropfen auf dem heißen Stein? Das weiß meine Kollegin Annabel Giesbett. Hallo Annabel.
1: Hallo.
0: Annabel, wie viel bringt der Regen jetzt für die trockenen Böden? Viel oder wenig?
1: Also die Pflanzen und die oberste Erdschicht freuen sich auf jeden Fall. Für die extrem niedrigen Grundwasserstände reicht ein kurzer Regenschauer aber nicht aus. Eigentlich ist es ja so, die Grundwasservorräte leeren sich immer zum Sommer hin. Zwischen November und April füllen sie sich dann wieder auf. Dieses Jahr ist es aber anders, die Vorräte gehen weiter zurück und das ist dann ein Problem. Der Regen hilft also erst einmal vor allem an der Oberfläche. Damit sich aber auch tiefer im Boden etwas verändert, müsste es eigentlich mehrere Tage am Stück ordentlich regnen.
0: Für mich klingt das so jetzt, als wäre der Regen umsonst. Stimmt das?
1: Nein, ganz und gar nicht. Wenn sich Bäche, Teiche und andere Gewässer wieder füllen, dann wird das Grundwasser zumindest geschont. Die Lage kann sich dadurch etwas entspannen und auch stabilisieren. Und auch für die Tierwelt ist der Regen eine echte Erleichterung. Rehe, Wildschweine und Füchse können sich bei feuchter Luft wieder besser orientieren. Für kleinere Tiere sind gefüllte Wasserstellen besonders wichtig. Auch für Gemüsearten, die erst später reifen, wie beispielsweise Kohl oder Kraut, kann der Regen noch entscheidend sein.
0: Du erwähntest ja gerade Gemüsearten, für die der Regen wichtig ist. Was kann denn ich tun mit dem Regen im eigenen Garten denn?
1: Am besten sammeln wir ihn in einer Regentonne und nutzen ihn dann später zum Gießen. Eine Mulschicht aus Laub oder trockenem Rasenschnitt hält die Feuchtigkeit im Boden. Und wenn gegossen werden muss, dann besser direkt an den Wurzeln. Entweder am frühen Morgen oder am späten Abend. So verdunstet dann weniger Wasser.
0: Und das kann die Natur auf jeden Fall gebrauchen. Dankeschön, Annabel Giesbett.
1: Gerne. Tschüss.
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1: Ich habe halt nur für den Führerschein Erste-Hilfe-Kurs gemacht und an viel erinnere ich mich auch nicht mehr, um ehrlich zu sein.
2: Ich würde mir einen zur Hilfe suchen, der das kann.
3: Also ich müsste das, glaube ich, freestylen, aber ich denke, Erste-Hilfe in Panik könnte ich leisten, aber dann müsste auch ich auch ganz schnell den Krankenwagen oder den Notruf verständigen.
4: Ich weiß auf jeden Fall, alles falsch machen ist immer auch besser als gar nichts machen.
5: Halt überprüfen, ist die Person ansprechbar, stabile Seitenlage, solche Dinge, die man halt auch im Erste-Hilfe-Kurs mal gelernt hat. Aber im Zweifelsfall 112 wählen und warten.

0: Wenn am Arbeitsplatz plötzlich jemand zusammenbricht, bleibt oft keine Zeit zum Nachdenken. Umso wichtiger ist eine gut organisierte Erste Hilfe im Unternehmen. Denn bis der Rettungsdienst eintrifft, sind meist Kolleginnen und Kollegen die Ersten vor Ort.
1: Das halte ich für einen der wichtigsten Punkte im Arbeitsschutz. Und wir werden immer älter, das heißt also auch Notfälle wie Schlaganfall, Herzinfarkt nehmen zu. Und gerade hier hat die Erste Hilfe eine ganz besonders wichtige Bedeutung.
0: Erklärt Dr. Arno Siepe, Facharzt für Arbeitsmedizin bei der BGEtem. Wer als betrieblicher Ersthelfer ausgebildet wird, muss im Ernstfall keine Diagnose stellen oder medizinische Entscheidungen treffen. Entscheidend sind andere Dinge.
1: Ersthelfer sind dafür da, eine akute Verschlimmerung der Situation zu stoppen oder zu verhindern und einen Notruf abzusetzen. Das sind eigentlich die beiden Aufgaben. Es geht nicht um herauszufinden, was hat er jetzt? Ein Schlaganfall oder ein Herzinfarkt? Das ist nicht Aufgabe des Ersthelfers.
0: Viele Menschen zögern trotzdem, weil sie Angst haben, etwas falsch zu machen. Genau deshalb sind regelmäßige Auffrischungen so wichtig. Wer Maßnahmen immer wieder übt, reagiert im Ernstfall meist schneller und sicherer.
1: Übung, Übung, Übung. Und dann hat man es einfach drauf. Und man verliert auch die Scheu, ganz, ganz wichtig. Also die Regelmäßigkeit dieser Ausbildung, die ist auch wichtig.
0: Und wenn es dann wirklich darauf ankommt, bleibt vor allem eine einfache Botschaft.
1: Handeln. Alles Handeln ist besser als nicht Handeln. Man sollte sich um Gottes Willen nicht davon abhalten lassen. Handeln ist das A und O. Und je schneller, umso besser.
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3: Erneut ist eine Schwimmdemo für Donnerstag in Berlin-Mitte geplant. Dazu aufgerufen hat der Verein Flussbad. Das Baden im Spreekanal ist seit rund 100 Jahren verboten. Dagegen wendet sich der Verein, der das Baden in dem Fluss auch zum Wahlkampfthema vor der Abgeordnetenhauswahl am 20. September machen will. Politiker mehrerer Parteien werden am Nachmittag gegen 17 Uhr zu einer Kundgebung am Schinkelplatz erwartet, wie der Verein Flussbad ankündigte. Danach wollen Schwimmer auch in den Spreekanal steigen. Die Volksbühne, die ein temporäres Schwimmbad aufgebaut hat, unterstützt die Badeaktion in der Spree, hieß es. Das temporäre Schwimmbad vor dem Theater bleibt aus Solidarität mit den Demonstranten am Donnerstag für den öffentlichen Betrieb geschlossen. Angesichts der Folgen des Klimawandels öffnen viele europäische Metropolen ihre Flüsse wieder für die Bevölkerung und investieren in Wasserqualität, Sicherheit und öffentliche Zugänge, sagte Vereinsvorstand Jan Edler. Sicheres Schwimmen sei bereits heute im Spreekanal möglich. Es brauche den politischen Willen, dieses Potenzial für das Gemeinwohl zu nutzen, so Edler. Ein Ziel des Vereins ist die Einrichtung einer Pilotbadestelle im Spreekanal.
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1: Essbare Zuckertüten, Ranzen, Lineal und Bleistifte. All das legt die selbsternannte Tortenfee Iris Meißner um eine Torte. Und dann geht es los. Liebevoll und mit geschickten Händen verziert sie den süßen Traum aus Creme mit Mangofüllung. Zum Schluss streue sie noch bunte Zuckerstreusel drüber. Natürlich in Buchstabenform. Die Einschulungstorte mit den Fondant-Figuren soll einen ABC-Schützen glücklich machen. Wenn am Samstag in Brandenburg und am Samstag darauf in Berlin die neuen Erstklässlerinnen und Erstklässler ihren Schulstart feiern, steht nicht selten auch eine Torte auf dem Partytisch. Die Schuleinführung ist für viele ein Event, sagt Iris Meißner aus Bestensee im Kreis Dahme-Spreewald. Seit 3 Jahren verziert sie Torten und die Nachfrage zum Einschulungstag boomt. Inzwischen bekommen sie auch Aufträge aus dem mehr als 20 Kilometer entfernten Berlin. Es gibt doch nichts Schöneres, wenn Eltern ihre Kinder strahlen sehen, erklärt sie den Trend. Und das ist auch mein Ansporn. Die perfekte Einschulungstorte muss farbenfroh und individuell sein. Da sind sich Konditorinnen und Konditoren einig. René Klinkmüller, der eine Konditorei in Luckau im Spreewald hatte, berichtet vom Erfolg seiner Schultafel aus Modelier-Schokolade. Da schreiben wir den Namen des Kindes drauf. Das ist den meisten sehr wichtig. Als Schuldekor hat er essbare Accessoires wie Stifte, Schultüten und Lineale im Angebot. Hauptsache bunt und fröhlich. Wer möchte, bekommt weitere Figuren aus Marzipan dazu, je nach Hobby oder Interesse des Kindes. Fußbälle, Dinosaurier oder eine Eiskönigin zum Beispiel. Die Schuleinführung ist inzwischen ziemlich durchgestylt. Mein Konditorin Daniela Müller von Ziemlich Fein in Berlin-Spandau. Sie backe doppelstöckige Torten mit Einhörnern oder in Form einer Zuckertüte. Beliebt seien die typischen Farben blau oder rosa. Und sie hat eine Entwicklung ausgemacht. Immer mehr Eltern möchten die Gestaltung des Ranzens ihrer Kinder auf die Einschulungstorte übertragen. Sind die Federtasche und Schulmappe etwa Weltraummotive zu sehen, soll auch die Torte Raketen und Astronauten zum Thema haben.
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0: Weinlese hatte begonnen. Ab jetzt wird in den Weingebieten Deutschlands wieder Trauben geerntet. Und das heißt, Federweißerzeit, das ist lecker, süß und passt perfekt zum Spätsommer. Ote macht Kopfschmerzen. Aber warum denn eigentlich? Das weiß mein Kollege Simeon Müller. Hallo Simeon.
1: Hi, grüß dich.
0: Simeon, warum sorgt Federweißer bei so vielen eigentlich für Kopfschmerzen?
1: Ja, Federweißer ist ja quasi gärender Traubensaft, der noch nicht ganz Wein ist. Er ist sehr süß, prickelt leicht und man schmeckt den Alkohol kaum. Und genau das ist die Falle. Er schmeckt wie Saft, also trinken wir ihn auch wie Saft. Und damit dann auch mehr Alkohol, als wir oft denken. Und dazu kommt noch ein kleiner Nebeneffekt. Der viele Zucker kann dafür sorgen, dass der Blutzucker nach einem kurzen Hoch rapide absackt. Und das kann die Katersymptome zusätzlich verstärken. Und weil der Federweißer ja noch gärt, stecken auch noch ein paar biochemische Stoffe drin, die beim fertigen Wein nach der Gärung dann schon abgebaut sind. Und die können Kopfschmerzen verstärken, aber der Hauptgrund bleibt ganz einfach. Wir trinken einfach Alkohol.
0: Das klingt irgendwie logisch. Du hast gerade erwähnt, Weine sind besser gegärt. Welche Weine verursachen denn eigentlich weniger Kopfschmerzen? Gibt es denn überhaupt Weine, die weniger Kopfschmerzen bereiten?
1: Um Wein und Kopfschmerzen ranken sich ja viele Mythen. Manche sagen, dass die Sulfite oder die Histamine an den Kopfschmerzen schuld sind. Aber ähnlich wie beim Federweißer ist das vor allem der ganz normale Alkohol und seine Abbauprodukte. Eine kleine Besonderheit gibt's aber doch. In der Traubenschale steckt ein Stoff namens Quercetin, der mit Kopfschmerzen zu tun haben könnte. Richtig bewiesen ist das aber noch nicht. Aber er steckt in Rotwein stärker drin als in Weißwein.
0: Was kann ich denn dagegen tun, damit ich weniger Kopfschmerzen, bis ich gar keine Kopfschmerzen habe, trotzdem meinen geliebten Wein trinken kann?
1: Ja, die Spielverderber-Antwort wäre natürlich, den Federweißer und den restlichen Wein einfach wegzulassen. Und wer das nicht will, da helfen wirklich die ganz offensichtlichen Basics. Also vorher eine Grundlage schaffen, also genug essen, langsam trinken und immer schön Wasser dazu trinken. Am besten ein Glas Wasser pro Glas Federweißer. Ein Extra-Tipp noch, nicht dazu rauchen, denn Nikotin und Alkohol zusammen verstärken den Kopfschmerz am nächsten Morgen.
0: Dankeschön an Simeon Müller mit den Tipps gegen den Kater.
1: Sehr gerne, bis bald.
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1: Ich bin Thomas Brockt. Ein Tupfer verbleibt nach der OP im Kieferknochen. Laborwerte werden vertauscht. Rund 11.700 mutmaßliche Behandlungsfehler haben Experten im vergangenen Jahr im Auftrag der Krankenkassen begutachtet. Mit zum Teil gravierenden Folgen. In jedem vierten Fall haben die Patienten gesundheitliche Schäden davongetragen.
2: Dem falschen Patienten wird eine Niere entfernt. Eine Horrorvorstellung. Doch 150 solcher und ähnlicher absolut krasser Fälle gab es tatsächlich. Etwas mehr als im Jahr zuvor. Und für solche schweren, aber vermeidbaren Fehler fordern die Experten ein verpflichtendes Meldesystem. Knapp 100 Patienten starben sogar durch Behandlungsfehler. Die geplanten Einsparungen im Gesundheitssystem sehen die Fachleute übrigens kritisch. Claudia Wächter, Nachrichtenredaktion.
1: In Deutschland sind laut Schätzungen des Robert-Koch-Instituts in diesem Jahr rund 14.000 Menschen in Zusammenhang mit Hitze gestorben. Das entspricht fast 17 Sterbefällen pro 100.000 Einwohner, geht aus einem aktuellen RKI-Bericht hervor. Er betrachtet den Zeitraum vom 6. April bis 9. August. Damit sind in diesem Jahr bisher deutlich mehr Menschen infolge von Hitze gestorben als sonst im ganzen Jahr. Nachdem der Deutsche Wetterdienst bereits einen Tornado in Brandenburg bestätigt hatte, ist jetzt klar, auch in Hessen hat es einen Tornado gegeben. Er ist am Abend durch den Raum Wetzlar gefegt und hat eine Schneise der Verwüstung hinterlassen.
3: Nach Angaben der Feuerwehr wurden in Wetzlar rund 60 Häuser beschädigt. Die Schäden reichen demnach von einzelnen fehlenden Dachziegeln bis hin zu einer totalen Dachabdeckung. Ein ähnliches Bild ergab sich nach dem Tornado in Fürstenwalde in Brandenburg. Unter anderem ist hier ein Baumstamm in ein Wohnhaus gestürzt und ragte dann in die Küche des Hauses. Die heftigen Unwetter haben vergangene Nacht in vielen Teilen Deutschlands schwere Schäden angerichtet. Eine Frau kam dabei ums Leben. Fiona Reinhardt, Nachrichtenredaktion.
1: Bundeskanzler Merz verliert weiter an Rückhalt in der Bevölkerung. Im neuen ZDF-Politbarometer kommt er bei der Frage, was halten Sie von, auf einer Skala von plus 5 bis minus 5 auf einen Wert von minus 1,9. Laut ZDF ein persönlicher Negativrekord für Merz. SPD-Chef und Vizekanzler Klingbeil liegt mit minus 0,6 auch weiter im Negativbereich. Angeführt wird die Liste von Verteidigungsminister Pistorius mit einem Wert von plus 1,3.
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4: Bis zum Abend hin bleibt es ein Mix aus Sonne und Wolken. Zwischendurch kann es mal einen kurzen Schauer oder ein kleines Gewitter geben. Meistens bleibt es aber trocken. Dazu ist es heute richtig angenehm warm bei 24 bis 26 Grad. In der Nacht ziehen die letzten Schauer ab. Danach wird es meist locker bewölkt bis klar und die Temperaturen sinken auf 11 bis 14 Grad. Schauen wir noch auf den Power-Radio-Wettertrend. Morgen gibt es dann viel Sonne und lockere Wolken bei 25 bis 26 Grad. Am Abend werden die Wolken dichter und etwas Regen ist möglich. Zum Wochenende wird es wechselhafter und etwas kühler. Sonntag und Montag bleiben meist trocken und ab Dienstag kommt wieder häufiger die Sonne raus bei sommerlichen Temperaturen. Haben Sie einen wundervollen Donnerstag hier bei Power-Radio.
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4: Auf der A9 Berlin Richtung Leipzig zwischen Belitz und Niemek ist die rechte Spur gesperrt wegen Arbeiten an einer Brücke. Dann auf der A10 haben wir gleich zweimal Stau. Einmal westlicher Berliner Ring Richtung Dreieck Werder zwischen Potsdam Nord und Vöben. Und dann auch westlicher Berliner Ring, aber Richtung Dreieck Havelland zwischen Großkreuz und Vöben. Jeweils 10 Minuten Zeitverlust. Dann schauen wir weiter auf die A11 Berlin Richtung Stettin. Zwischen Werbelin und Korin ist die linke Spur gesperrt. Grund dafür sind Markierungsarbeiten. Schauen wir nach Berlin auf die Hauptstadtstraßen. Auf der A100 Stadtring Richtung Treptow zwischen Wechsstraße und Albuinstraße. Da gibt es gerade aktuell 10 Minuten Stau. Dann ist die Einfahrt Siemensdamm auf der A100 gesperrt und auf der A103 Abzweig Zehlendorf zwischen Vielander Straße und Saarstraße sind in beiden Richtungen die mittlere und die linke Spur für Tunnelwartungsarbeiten gesperrt. Hier kann es also zu etwas Zeitverlust kommen. Dann haben wir noch in Oberschöneweide die Nalepa-Straße. Die ist zwischen Siemensstraße und Kuhnheimstraße in beiden Richtungen gesperrt. Grund dafür ist immer noch der Wasserrohrbruch. An alle, die gerade unterwegs sind, weiterhin eine gute und vor allem sichere Fahrt mit Power Radio.
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4: Hallihallo und einen wunderbaren guten Nachmittag Berlin und Brandenburg. Wir haben es 14.08 Uhr, Sie hören Power Radio mit Manisha. Wunderbar, dass Sie mit dabei sind. Einen schönen Donnerstag wünsche ich Ihnen. Und apropos Wünschen, in einer Stunde geht's wieder los mit Wünsch dir was. Dafür können Sie ganz einfach mir mitteilen, welchen Song Sie gerne hören möchten, hier bei mir live on air. Und ich spiele ihn dann für Sie. Gerne schreiben Sie mir eine E-Mail an wünschdirwas@power-radio.de oder Sie rufen mich einfach an unter der 030 120 83 43 8. Und dann erfülle ich Ihre Musikwünsche. Sie können natürlich gerne jemanden grüßen oder von Ihrem Tag erzählen, wie Sie möchten. Jetzt geht's aber natürlich erstmal weiter mit Ihrer Lieblingsmusik. Ich habe für Sie Ruby von den Kaiser Chiefs und jetzt Just Can't Get Enough von Depeche Mode. Angenehmen Donnerstag hier bei Power Radio mit Manisha.

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1: Bis zum Abend bleibt es ein Mix aus Sonne und Wolken. Zwischendurch kann es mal einen kurzen Schauer oder ein Gewitter geben. Meistens bleibt es aber trocken und gerade aktuell auch sehr schön sonnig. Dazu angenehme 24 bis 26 Grad. In der Nacht ziehen die letzten Schauer ab. Danach wird es meist locker bewölkt bis klar. Die Temperaturen sinken auf 11 bis 14 Grad. Schauen wir noch auf den Power-Radio-Wettertrend. Morgen gibt es dann viel Sonne und lockere Wolken bei 25 bis 26 Grad. Am Abend werden die Wolken dichter und etwas Regen ist möglich. Und zum Wochenende hin wird es dann wechselhafter und etwas kühler. Sonntag und Montag bleiben meist trocken und ab Dienstag kommt wieder häufiger die Sonne raus bei sommerlichen Temperaturen.
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1: Auf der A10 westlicher Berliner Ring Richtung Dreieck Werder zwischen Potsdam Nord und Vöben aktuell 20 Minuten Stau. Dann bitte auch Vorsicht auf der A10 nördlicher Berliner Ring Richtung Dreieck Havelland zwischen Kreuz Oranienburg und Oberkrämer liegen Reifenteile auf der linken und auf der mittleren Spur. Dann auf der A12 Frankfurt-Oder Richtung Berliner Ring zwischen Müllrose und Briesen aktuell Stau. Dann ein dicker Stau auch auf der A12 Frankfurt-Oder Richtung Berliner Ring zwischen Briesen und Fürstenwalde-Ost. Da gibt es gerade 90 Minuten Stau. Und dann auch noch ein etwas größerer Stau A24 Berlin Richtung Hamburg zwischen Neuruppin und Herzsprung. Stau nach einem Unfall 60 Minuten plus. Schauen wir nach Berlin auf die Hauptstadtstraßen und zwar auf der A100 Stadtring Richtung Treptow zwischen Wechsstraße und Alboinstraße 10 Minuten Stau. Zudem ist die Einfahrt Siemensdamm natürlich wieder gesperrt und auf der A103 Abzweig Zehlendorf Richtung Schöneberg, Kreuz Schöneberg auf der Überleitung zur A100 Richtung Neukölln haben wir auch Stau. Dann schauen wir weiter. Marienfelde, der Tirschenreuther Ring, ist zwischen Kruseweg und Waldsassener Straße wegen einer Gefahrenstelle in beiden Richtungen gesperrt. An alle, die gerade unterwegs sind, weiterhin eine gute und vor allem sichere Fahrt mit Power Radio.
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1: Ich bin Thomas Brockt. Rund 14.000 Menschen in Deutschland sind laut Schätzungen des Robert-Koch-Instituts in diesem Jahr bereits im Zusammenhang mit Hitzeperioden gestorben. Das entspricht fast 17 Sterbefällen pro 100.000 Einwohner, wie aus dem aktuellen RKI-Bericht hervorgeht. Er betrachtet den Zeitraum vom 6. April bis 9. August.
2: Es sind bisher deutlich mehr Menschen infolge von Hitze gestorben als in den vergangenen Jahren. Für die hohe Zahl dieses Jahr fällt die starke Hitzewelle Ende Juni besonders schwer ins Gewicht. Das RKI schätzt, dass zu dem Zeitpunkt über 9000 Menschen gestorben sind. Die Temperaturen lagen in diesen Tagen an vielen Orten in Deutschland über 40 Grad. Besonders gefährlich ist Hitze für alte Menschen. Etwas mehr als die Hälfte der Toten war 85 Jahre alt oder älter. Tine Klimach, Nachrichtenredaktion.
1: Der Klimawandel könnte einer Studie zufolge die Fläche von Vegetationsbränden in Europa künftig deutlich ausweiten. Je nach Ausmaß der Erderwärmung könnte die von Feuern betroffene jährliche Fläche demnach bis Ende des Jahrhunderts im Vergleich zu heute um 39% steigen, möglicherweise aber auch noch höher, so ein internationales Forschungsteam. Davon wären Mitteleuropa, weite Teile Westeuropas und der Mittelmeerraum besonders betroffen. Auch bei medizinischen Eingriffen kommen Pannen vor und die Folgen können gravierend sein. Rund 11.700 mutmaßliche Behandlungsfehler haben Experten im vergangenen Jahr im Auftrag der Krankenkassen begutachtet. In jedem vierten Fall haben die Patienten gesundheitliche Schäden davongetragen.
3: Den falschen Patienten wird eine Niere entfernt, eine Horrorvorstellung. Doch 150 solcher und ähnlicher absolut krasser Fälle gab es tatsächlich, etwas mehr als im Jahr zuvor. Und für solche schweren, aber vermeidbaren Fehler fordern die Experten ein verpflichtendes Meldesystem. Knapp 100 Patienten starben sogar durch Behandlungsfehler. Claudia Wächter, Nachrichtenredaktion.
1: Bundeskanzler Merz verliert weiter an Rückhalt in der Bevölkerung. Im neuen ZDF-Politbarometer kommt er bei der Frage, was halten Sie von, auf einer Skala von plus 5 bis minus 5 auf einen Wert von minus 1,9. Laut ZDF ein persönlicher Negativrekord für Merz. SPD-Chef und Vizekanzler Klingbeil liegt mit minus 0,6 auch weiter im Negativbereich. Angeführt wird die Liste von Verteidigungsminister Pistorius mit einem Wert von plus 1,3.
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4: Hallo und einen wunderbaren guten Nachmittag Berlin und Brandenburg. Wir haben es 15.05 Uhr. Sie hören Power-Radio mit Manisha. Schauen wir gemeinsam auf Wetter und Verkehr. Heute Nachmittag gibt's einen bunten Mix aus Sonne und Wolken. Zwischendurch kann mal ein kurzer Schauer oder ein Gewitter durchziehen. Meistens bleibt es aber trocken. Dazu bleibt es angenehm bei 23 bis 26 Grad. In der Nacht ziehen die letzten Schauer dann ab. Danach wird's meist locker bewölkt, teilweise sogar sternenklar. Die Temperaturen in der Nacht gehen zurück auf 11 bis 14 Grad. Schauen wir noch gemeinsam auf den Power-Radio-Wettertrend. Morgen erwartet uns nochmal viel Sonne mit lockeren Wolken. Es bleibt überwiegend trocken und wird warm bei bis zu 27 Grad. Am Abend werden die Wolken dann etwas dichter. Etwas Regen ist dann hier durchaus möglich. Und zum Wochenende wird es dann wechselhafter und etwas kühler. Sonntag und Montag gibt es dann aber wieder Sonne und ein trockenes Wetter. Ab Dienstag wird es erneut sommerlich mit viel Sonne und warmen Temperaturen.
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4: Auf der A10 westlicher Berliner Ring Richtung Dreieck Werder zwischen Potsdam Nord und Vöben aktuell 20 Minuten Stau. Dann haben wir immer noch einen sehr langen Stau auf der A12 Frankfurt-Oder Richtung Berliner Ring zwischen Briesen und Fürstenwalde Ost. Da gibt es einen 90-minütigen Stau. Und A24 Berlin Richtung Hamburg zwischen Neuruppin und Herzsprung. Da gibt es auch leider Stau nach einem Unfall hier plus 60 Minuten. Bitte einplanen. Schauen wir nach Berlin auf die Hauptstadtstraßen. Auf der A100 Stadtring Richtung Treptow zwischen Wechsstraße und Albuinstraße 10 Minuten Zeitverlust. Das gleiche Richtung Wedding zwischen Innsbrucker Platz und Schmargendorf, auch hier 10 Minuten mehr mitnehmen. Dann A103 Abzweig Zehlendorf zwischen Vielandstraße und Saarstraße ist in beiden Richtungen die mittlere und die linke Spur für Tunnelwartungsarbeiten gesperrt. Dann in Friedrichshain-Stralauer Allee zwischen Bossestraße und Alt-Stralau. Hier gibt es leider auch gerade Feierabendverkehr, beziehungsweise ja, Stau. Und in Siemensstadt, der Saatwinkler-Damm, ist zwischen Elsa-Neumann-Straße und Heinrich-Herz-Straße nach einem Rohrbruch in beiden Richtungen gesperrt. An alle, die gerade unterwegs sind, fahren Sie gerne weiter vorsichtig und haben Sie eine gute Fahrt.
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4: Einen wunderbaren guten Nachmittag Berlin und Brandenburg. Es ist 15.08 Uhr. Sie hören Power Radio, wünscht dir was mit Manisha. Unsere Sendung geht natürlich jetzt sofort wieder los. Bis 18 Uhr bin ich hier und erfülle Ihre Musikwünsche. Hier kann jeder mitmachen. Sie müssen einfach nur mir mitteilen, was Sie gerne hier bei mir im Radio hören möchten. Dafür gerne eine E-Mail an wünschtdirwas@power-radio.de oder sonst per Telefon unter der 030 120 83 43 8. Ich freue mich auf jeden Fall, wenn Sie fleißig wieder mitmachen und wir fangen natürlich direkt an mit dem allerersten Musikwunsch für heute. Und zwar kommt der von Walter. Der hat mir auch vorsorglich schon gestern eine E-Mail geschrieben. Sehr, sehr stark. Und genauso stark ist auch der Song, denn der kommt von Christine Stark und heißt Barcelona. Lieber Walter, hier kommt dein Wunschlied.

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13: Ja, genau, wir sind mittendrin bei Power Radio. Wünscht dir was? Ich freue mich, wenn Sie fleißig mitmachen und mir mitteilen, was Ihre Lieblingssongs sind. Ich habe heute früh schon ganz, ganz früh Post erhalten von Ihnen und freue mich natürlich, dass ihr so Bock auf die Sendung habt. Und zwar haben mir die Chaos Mamas eine E-Mail geschrieben. Sie schreiben: Guten Morgen, liebe Manisha, the early birds kill the world. 5.30 Uhr, voll unsere Zeit. Wir würden uns freuen, wenn du heute von Echo Fresh featuring Sammy Nasser Orient Express spielen könntest. Grüße an dich und alle Stammhörer Sandra und Marie, die Chaos-Mamas. Also krass, ja, 5.30 Uhr ist tatsächlich sehr, sehr früh. Wenn man hier die Morningshow macht, da muss man auch um die Zeit da sein. Oder ja, sollte man auf jeden Fall. Wir hören auf jeden Fall euren Wunschsong. Und zwar Orient Express, Echo Fresh und Sammy Nasser.

Power Radio wünscht dir was hier um 15.22 Uhr. Einen schönen Donnerstagnachmittag wünsche ich Ihnen. Wir machen natürlich weiter hier bei der Wunschsendung und ich erfülle hier alle Ihre Wünsche. Deswegen schicken Sie mir gerne weiterhin, was Sie hören möchten, an wünschtdirwas@power-radio.de oder sonst per Telefon unter der 030 120 83 43 8. Der nächste Musikwunsch für heute, der kommt von Mario, der 1120er aus Weißensee. Er wünscht sich von Gary Clark Jr. Don't Owe You a Thing. Allen einen wunderbaren Feierabend, sagt er noch dazu. Liebe Grüße von ihm. Dankeschön, Mario, 1120er aus Weißensee. Vielen Dank für deine Beteiligung und natürlich für deinen Musikwunsch. Wir hören ihn. Don't Owe You a Thing, Gary Clark Jr.

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1: Hallo und einen wunderbaren guten Nachmittag Berlin und Brandenburg. Es ist genau 15.30 Uhr. Das heißt, wir schauen mal kurz auf Wetter und Verkehr. Ja, heute Nachmittag gibt's einen bunten Mix aus Sonne und Wolken. Zwischendurch kann mal ein kurzer Schauer oder ein Gewitter durchziehen. Meistens bleibt es aber trocken. Dazu bleibt es angenehm bei 23 bis 26 Grad und es weht ein schwacher Wind. Ich weiß nicht, wie es bei Ihnen ist, aber bei mir blinzelt gerade die Sonne ins Studio. Also es ist wirklich sehr angenehm. In der Nacht ziehen dann auch die letzten Schauer ab. Danach wird's meist locker bewölkt, teilweise auch sternenklar. Die Temperaturen gehen zurück auf 11 bis 14 Grad, also wird es wieder angenehm frisch. Schauen wir gemeinsam auf den Powerradio-Wettertrend. Morgen erwartet uns nochmal viel Sonne mit lockeren Wolken. Es bleibt überwiegend trocken und wird 25 bis 27 Grad, also es wird wieder richtig sommerlich warm. Am Abend werden die Wolken dann dichter, etwas Regen ist morgen dann leider doch möglich. Und zum Wochenende hin wird es dann wechselhafter und etwas kühler, aber Sonntag und Montag gibt es wieder mehr Sonne und ein trockenes Wetter. Ab Dienstag wird es erneut wieder richtig sommerlich mit viel Sonne und warmen Temperaturen.
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1: Auf der A10 westlicher Berliner Ring Richtung Dreieck Werder zwischen Potsdam Nord und Vöben aktuell 20 Minuten Stau. Dann bitte auch Vorsicht auf der A10 nördlicher Berliner Ring Richtung Dreieck Havelland zwischen Kreuz Oranienburg und Oberkremer. Da liegen Reifenteile auf der linken und auf der mittleren Spur. Dann haben wir immer noch den relativ langen Stau auf der A12 Frankfurt-Oder Richtung Berliner Ring zwischen Briesen und Fürstenwalde Ost. Da müssen Sie 90 Minuten mehr mitnehmen. Und auch ein langer Stau auf der A24 Berlin Richtung Hamburg zwischen Neuruppin und Herzsprung. Da gab es einen Unfall und es staut sich daher bis zu 60 Minuten. Schauen wir nach Berlin auf die Hauptstadtstraßen. A100 Stadtring Richtung Treptow zwischen Wechsstraße und Albuinstraße aktuell 10 Minuten Stau. Das gleiche Richtung Wedding zwischen Innsbrucker Platz und Schmargendorf hier auch 10 Minuten plus. Und dann in Friedrichshain bei der Stralauer Allee zwischen Bossestraße und Altstralau. Da staut es sich auch gerade zum Feierabend. Und in Schöneberg-Sachsendamm Richtung Hauptstraße zwischen Schöneberger Straße und Reichhardtstraße ist wegen Straßenschäden die rechte Spur gesperrt. An alle, die gerade unterwegs sind, weiterhin eine gute und vor allem sichere Fahrt hier bei Power Radio.
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1: Ja, wir sind mittendrin in Power Radio Wünsch dir was. Bis 18 Uhr erfülle ich hier Ihre Musikwünsche und ich freue mich natürlich, wenn hier ganz viele von Ihnen mitmachen. Es ist nämlich ganz einfach. Sie müssen mir einfach nur mitteilen, welchen Song Sie gerne hier live on air hören möchten. Gerne noch paar Grüße dalassen oder von Ihrem Tag etwas erzählen und ich spiele dann Ihren Wunschsong hier im Radio. Gerne per Mail wünsch dir was at power-radio.de oder ansonsten durchklingeln unter der 030 120 83 43 8. Ansonsten gibt es die Infos natürlich auch nochmal auf unserer Website. Wir machen weiter mit dem nächsten Musikwunsch. Und zwar kommt der von der Max. Er wünscht allen Hörern und Hörerinnen viel Spaß mit dem Titel und er wünscht sich Es ist unheimlich heiß von City. Ja, heute ist es zwar nicht unheimlich heiß, aber es ist trotzdem sehr angenehm warm. Deswegen würde ich sagen, der Titel passt sehr gut. Danke auf jeden Fall dafür, Max. Und jetzt allen natürlich viel Spaß mit dem Titel.

Sie hören Power Radio, wünscht dir was mit Manisha hier am Donnerstag. Ich wünsche Ihnen einen angenehmen Nachmittag. Genießen Sie die Sonne mit dazugehöriger Lieblingsmusik natürlich. Ich habe wieder eine E-Mail vom Captain erhalten. Er schreibt: Bürger der Erde, Bewohner des Alpha-Quadranten, Wünsche-Wünscher, liebe Manisha. Wir sind gestern Abend auf dem Melmac gelandet und die Protagonisten sind sofort in den Ring gestiegen. Nachdem die Amigos unter tosendem Beifall den Text von Belladonna Blue vorgetragen hatten, gab Capital Bra sofort auf. Heute geht's in Runde 2 gegen Haftbefehl weiter. Die erste Nacht auf dem Melmac war ziemlich merkwürdig. Aus der vierten Dimension fiel silbernes Mondlicht durch offene Fenster hinein und plötzlich stand sie vor meinem Bettchen. Zauberhaft und wunderschön.

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Sie hören Power Radio, wünscht dir was mit Manisha. Wunderbar, dass Sie mit dabei sind. Es ist 15.55 Uhr. Wir machen natürlich gleich weiter mit den Nachrichten und Wetter und Verkehr. Davor habe ich aber natürlich noch einen Wunschsong für Sie. Und zwar kommt er von der Hans der Kanz aus Hohenschönhausen, kommt er und alle Hörer grüßt er. Er hat sich einen Song gewünscht von Talk Talk und zwar das Lied Talk Talk. Hier kommt dein Wunschsong, lieber Hans.

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1: Ich bin Thomas Brock. Wegen des Verdachts der Bestechlichkeit wird in der JVA Bremen gegen 23 Verdächtige ermittelt. Das teilte die Bremer Staatsanwaltschaft mit. Ermittelt wird demnach gegen 6 Beschäftigte des Gefängnisses sowie Häftlinge.
2: Konkret geht es wohl um Drogen, aber auch Lebensmittel und Handys sollen Gefängnismitarbeiter in den Knast geschmuggelt haben. Dort wurden die Sachen dann zum Teil weiterverkauft. Ermittler haben deshalb heute auch mehrere Wohnungen in Bremen und Knastzellen durchsucht. Ähnliche Fälle gab es vor kurzem auch in NRW-Gefängnissen. Da hatten einige Mitarbeiter sogar Bestechungsabos im Angebot, um Häftlinge vor Kontrollen zu warnen. Claudia Wächter, Nachrichtenredaktion.
1: 9- bis 10-Jährige sollen künftig eine neue Vorsorgeuntersuchung, bekannt als U-Untersuchung, beim Kinderarzt als Kassenleistung bekommen. Das hat der gemeinsame Bundesausschuss beschlossen, der festlegt, welche medizinischen Leistungen gesetzlich Versicherte in Anspruch nehmen können. Untersucht werden sollen besonders ein mögliches Übergewicht, die körperliche Aktivität, die Bildschirmzeit und psychische Auffälligkeiten. Bisher gibt es U-Untersuchungen bis kurz nach dem 5. Geburtstag der Kinder. Rund 14.000 Menschen in Deutschland sind laut Schätzungen des Robert-Koch-Instituts in diesem Jahr bereits im Zusammenhang mit Hitzeperioden gestorben. Das entspricht fast 17 Sterbefällen pro 100.000 Einwohner, wie aus dem aktuellen RKI-Bericht hervorgeht. Er betrachtet den Zeitraum vom 6. April bis 9. August.
3: Es sind bisher deutlich mehr Menschen infolge von Hitze gestorben als in den vergangenen Jahren. Für die hohe Zahl dieses Jahr fällt die starke Hitzewelle Ende Juni besonders schwer ins Gewicht. Das RKI schätzt, dass zu dem Zeitpunkt über 9000 Menschen gestorben sind. Die Temperaturen lagen in diesen Tagen an vielen Orten in Deutschland über 40 Grad. Besonders gefährlich ist Hitze für alte Menschen. Etwas mehr als die Hälfte der Toten war 85 Jahre alt oder älter. Tine Klimach, Nachrichtenredaktion.
1: Der Klimawandel könnte einer Studie zufolge die Fläche von Vegetationsbränden in Europa künftig deutlich ausweiten. Je nach Ausmaß der Erderwärmung könnte die von Feuern betroffene jährliche Fläche demnach bis Ende des Jahrhunderts im Vergleich zu heute um 39% steigen, möglicherweise aber auch noch höher, so ein internationales Forschungsteam. Davon wären Mitteleuropa, weite Teile Westeuropas und der Mittelmeerraum besonders betroffen.
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4: Heute Nachmittag gibt's einen bunten Mix aus Sonne und Wolken. Zwischendurch kann mal ein kurzer Schauer oder ein Gewitter durchziehen. Meist bleibt es aber trocken. Dazu bleibt es angenehm bei 23 bis 26 Grad. In der Nacht ziehen die letzten Schauer dann ab. Danach wird's meist locker bewölkt, teilweise auch sternenklar. Und die Temperaturen in der Nacht gehen zurück auf 11 bis 14 Grad. Schauen wir noch auf den Power-Radio-Wettertrend. Morgen erwartet uns nochmal viel Sonne mit lockeren Wolken. Es bleibt überwiegend trocken und wird mit bis zu 25 bis 27 Grad sommerlich warm. Am Abend werden die Wolken dichter und etwas Regen ist nicht auszuschließen. Zum Wochenende wird's dann wechselhafter und etwas kühler. Sonntag und Montag gibt's dann aber wieder mehr Sonne und es bleibt meistens trocken. Ab Dienstag wird's erneut sommerlich mit viel Sonne und warmen Temperaturen.
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4: Auf der A2 Berlin Richtung Magdeburg zwischen Wollin und Caesar steht ein PKW auf der rechten Spur und auf der Standspur. Hier bitte also vorsichtig fahren. A10 westlicher Berliner Ring Richtung Dreieck Havelland zwischen Großkreuz und Föhmen aktuell 20 Minuten Stau. Dann A12 Frankfurt-Oder Richtung Berliner Ring. Hier hat sich der Stau etwas gelockert. Zwischen Müllrose und Briesen aktuell 30 Minuten Stau. Und A24 Berlin Richtung Hamburg. Zwischen Neuruppin und Herzsprung steht nach einem Unfall ein defekter PKW auf der mittleren Spur und es staut sich hier bis zu 10 Minuten. Schauen wir nach Berlin auf die Hauptstadtstraßen. Auf der A100 Stadtring Richtung Treptow zwischen Wechsstraße und Albuinstraße aktuell 10 Minuten Stau. Richtung Wedding gibt es zwischen Innsbrucker Platz und Schmargendorf 10 Minuten Stau. Und auf der A103 Abzweig Zehlendorf Richtung Schöneberg zwischen Saarstraße und Sachsendamm auch ca. 10 Minuten Zeitverlust. Dann in Friedrichshain, Stralauer Allee zwischen Bossestraße und Altstralau. Da gibt es auch etwas Feierabendverkehr. Hier auch 10 Minuten mehr mitnehmen. An alle, die gerade unterwegs sind, weiterhin eine gute und vor allem sichere Fahrt mit Power Radio.
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4: Einen wunderbaren guten Nachmittag, Berlin und Brandenburg. 16.04 Uhr haben wir es aktuell. Sie hören Power Radio, wünscht dir was. Noch 2 Stunden bin ich hier und erfülle Ihre Musikwünsche. Die Nummer zum Wünschen lautet 030 120 83 43 8. Oder wenn Sie nicht anrufen möchten, können Sie natürlich auch eine E-Mail schreiben an wünschtdirwas@power-radio.de. Wir nehmen alle Songs entgegen und spielen sie dann für Sie ab. Also machen Sie auf jeden Fall mit, wenn Sie mit dabei sein wollen und diese wunderbare Sendung bereichern möchten. Genauso habe ich einen Wunsch hier erhalten von dem Gärtchen. Er schreibt: Grüß Gott, Manisha, könntest du bitte von Rocky Brunette Tired of Towing the Line spielen? Dankeschön und Grüße an alle Hörer. Pfirti dat Gärtchen. Das machen wir doch auf jeden Fall sehr, sehr gerne. Liebes Gärtchen, hier dein Wunschsong.

0: Hallöchen, der Ronny aus Rahnsdorf. Mein Musikwunsch für die heutige Sendung kommt von der Mötley Crew und der Titel ist Same Old Situation. Allen einen schönen Feierabend, bis dann, ciao.
1: Hallo lieber Ronny aus Rangsdorf, vielen Dank für deinen Anruf und natürlich vielen Dank für deinen Musikwunsch. Schönen Donnerstag wünsche ich dir und natürlich allen anderen Hörern und Hörerinnen. Und natürlich spielen wir jetzt als allererstes mal deinen Musikwunsch hier bei Power Radio. Wünsch dir was. Und zwar hören wir Same Old Situation von Mötley Crüe.

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4: Ja, hallo und herzlich willkommen hier bei Power Radio wünscht dir was um 16.19 Uhr. Gleich um halb natürlich nochmal Wetter und Verkehr für Sie. Davor haben wir aber noch ein paar Musikwünsche. Und zwar der nächste Musikwunsch kommt von der lieben Sophia. Sie grüßt ihre Freundin Melanie, die sitzt gerade noch im Büro. Und dazu wünscht sie sich den Song The Less I Know, The Better von Tame Impala.

Sie hören Power Radio, wünscht dir was mit Manisha hier um 16.26 Uhr. Ich habe einen neuen Musikwunsch für Sie. Und zwar kommt er von Frank Schuster und er wünscht sich von den Rubettes Little 69. Lieber Frank, hier kommt dein Wunschsong.

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1: Heute Nachmittag gibt's einen bunten Mix aus Sonne und Wolken. Zwischendurch kann mal ein kurzer Schauer oder ein Gewitter durchziehen. Meistens bleibt es aber trocken. Dazu bleibt es angenehm bei 23 bis 26 Grad. In der Nacht ziehen die letzten Schauer dann ab. Danach wird's meist nur locker bewölkt oder teilweise sogar sternenklar. Die Temperaturen in der Nacht gehen zurück auf 11 bis 14 Grad. Schauen wir noch gemeinsam auf den Power-Radio-Wettertrend. Morgen erwartet uns noch mal viel Sonne mit lockeren Wolken. Es bleibt überwiegend trocken und wird mit 25 bis 27 Grad sommerlich warm. Am Abend, denn die Wolken dichter und etwas Regen ist durchaus möglich. Zum Wochenende wird es dann wechselhafter und etwas kühler. Sonntag und Montag gibt es dann aber wieder mehr Sonne und ein meist trockenes Wetter. Ab Dienstag wird es dann erneut sommerlich mit viel Sonne und warmen Temperaturen. Haben Sie einen angenehmen Nachmittag hier bei Power Radio? Wünscht dir was.
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1: Auf der A2 Berlin Richtung Magdeburg zwischen Wollin und Ziesar steht ein PKW auf der rechten und auf der Standspur. Dann haben wir auf der A9 Leipzig Richtung Berlin zwischen Kleinmarzins und Niemek etwas Stau. Bitte 10 Minuten mehr mitnehmen. Das gleiche auf der A10 westlicher Berliner Ring Richtung Dreieck Werder zwischen Potsdam Nord und Vöben. Aktuell auch 10 Minuten Zeitverlust. Auf der A12 ist der Stau leider wieder größer geworden. Frankfurt oder Richtung Berliner Ring zwischen Müllrose und Briesen jetzt wieder 90 Minuten Stau. Und A24 Berlin Richtung Hamburg zwischen Neuruppin und Herzsprung. Da gibt es auch Stau nach einem Unfall. Da steht der defekte PKW immer noch auf der Spur. Schauen wir nach Berlin auf die Hauptstadtstraßen. 100 Stadtring Richtung Treptow zwischen Wechsstraße und Albuinstraße 10 Minuten Zeitverlust. Dann bei der 100 ist die Einfahrt Siemensdamm wegen zu dichten Verkehrs gesperrt. A103 Abzweig Zehlendorf zwischen Vielander Straße und Saarstraße sind in beiden Richtungen die mittlere und die linke Spur für Tunnelwartungsarbeiten gesperrt. Hier müssen Sie also auch etwas mehr Zeit mitnehmen. Dann Siemensstadt. Der Saatwinklerdamm ist zwischen Elsa-Neumann-Straße und Heinrich-Herz-Straße nach einem Rohrbruch in beiden Richtungen gesperrt. Dann haben wir noch einmal Stau in Wedding-Seestraße bis Nördische Seestraßenbrücke zwischen Afrikanische Straße und Nordufer. 20 Minuten mehr mitnehmen, bitte. An alle, die gerade unterwegs sind, weiterhin eine gute und vor allem sichere Fahrt hier bei Power Radio.
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0: klar, hallo, hier ist der Martin aus Rheinsberg. Heute wollte ich mal die Quillen mit einer Gattik hören. Ich grüße alle, die mich kennen, meine ganze Familie. Und ich wünsche euch noch einen schönen Feierabend. Tschüssi.
1: Hallo, lieber Martin aus Rheinsberg. Ich freue mich über deinen Anruf und natürlich über deinen Musikwunsch. Schönen Donnerstag wünsche ich dir und liebe Grüße an dich. Ich hoffe, ich habe deinen Musikwunsch richtig verstanden. Aber ich habe verstanden, Narcotic von Liquido. Und den spiele ich natürlich jetzt. Falls es ein anderer war, ruf gerne nochmal an. Ansonsten freue ich mich, wenn ich es richtig rausgehört habe. Hier kommt dein Wunschsong.

Narcotic von Liquido hier bei Power Radio. Wünscht ihr was am Donnerstag? Haben Sie einen angenehmen Nachmittag und wünschen Sie nur so darauf los. Denn dadurch wird er umso besser. Ich habe den nächsten Musikwunsch von Leon, der 70er-Fan aus den 90ern. Er schreibt, Buenos Dias Manisha, wäre schön, wenn du heute von Paul McCartney und Wings Jet spielen könntest. Muchas gracias, Leon, der 70er-Fan aus den 90ern. Lieber Leon, hier kommt dein Songwunsch.

Ja, der liebe Ronaldo, der hat mich gefragt, ob noch ein Plätzchen in der Wunschliste frei ist. Und da würde ich sagen, ja, auf jeden Fall. Fühlen Sie sich gerne auch angesprochen und schicken Sie mir gerne weiterhin Ihre Wunschsongs an wünschdirwas@power-radio.de. Ansonsten gerne durchklingeln 030 120 83 43 8. Und jetzt hören wir mal rein, was Ronaldo denn so hören möchte. Er wünscht sich nämlich einen Song von ZZ Top. Und zwar Sharp Dressed Man. Liebe Grüße und hier kommt dein Song.

Sie hören Power Radio, wünscht ihr was mit Manisha hier um 16.50 Uhr. Gleich zur vollen Stunde natürlich die Nachrichten und Wetter und Verkehr für Sie. Davor schaffen wir aber noch Wunschlieder. Und zwar habe ich auch eine E-Mail erhalten von der lieben Michaela. Sie hat mir geschrieben, guten Tag, liebe Manisha, wäre schön, wenn du von The Sweet Wig Wham Bam spielen würdest. Das mache ich natürlich sehr gerne. Sie sagt Grüße noch an alle Hörer. Danke auf jeden Fall, Michaela. Die Grüße gehen auf jeden Fall zurück an dich. Und natürlich hören wir auch deinen Wunschsong. Und zwar Wig Wham Bam von The Sweet. Hier kommt er für dich.

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1: Ich bin Thomas Vogt. Aus der schwächelnden deutschen Wirtschaft kamen zuletzt überraschend positive Zahlen dank wachsender Exporte. Diese Entwicklung werde durch eine neue Belastung schon wieder ausgebremst, heißt es von der Bundesbank, die auf Dürre und Niedrigwasser in deutschen Flüssen verweist.
2: Mit einem Wachstum von 0,4% in den ersten 6 Monaten des Jahres hatte die deutsche Wirtschaft den aktuellen Krisen rund um den Iran-Krieg getrotzt, vor allem weil die Nachfrage aus dem Ausland angezogen hatte. Die dürfte aber wegen steigender Transportkosten und längeren Lieferzeiten durch Niedrigwasser jetzt schon wieder einen Dämpfer bekommen, so die Bundesbank. Die auch beim privaten Konsum wenig optimistisch ist, der werde durch steigende Preise belastet, die auch mit dem ausgelaufenen Tankrabatt zu tun hätten. Jan-Henner Reitze, Nachrichtenredaktion.
1: Der im belgischen Naturschutzgebiet Hohes Venn wütende Brand ist nach offiziellen Angaben inzwischen insgesamt kontrolliert. Laut dem Gouverneur der Provinz Lüttich dürfte sich das Feuer nicht weiter ausbreiten, sofern das Wetter stabil bleibt und keine unvorhergesehenen Ereignisse eintreten. Im westlichen Teil des Brandgebiets gelte die Lage als vollständig gebändigt, hieß es. Im Osten dagegen sei die Situation noch nicht unter Kontrolle. Wegen des Verdachts der Bestechlichkeit wird in der JVA Bremen gegen 23 Verdächtige ermittelt. Das teilte die Bremer Staatsanwaltschaft mit. Ermittelt wird demnach gegen 6 Beschäftigte des Gefängnisses sowie Häftlinge.
3: Konkret geht es wohl um Drogen, aber auch Lebensmittel und Handys sollen Gefängnismitarbeiter in den Knast geschmuggelt haben. Dort wurden die Sachen dann zum Teil weiterverkauft. Ermittler haben deshalb heute auch mehrere Wohnungen in Bremen und Knastzellen durchsucht. Ähnliche Fälle gab es vor kurzem auch in NRW-Gefängnissen. Da hatten einige Mitarbeiter sogar Bestechungsabos im Angebot, um Häftlinge vor Kontrollen zu warnen. Claudia Wächter, Nachrichtenredaktion.
1: 9- bis 10-Jährige sollen künftig eine neue Vorsorgeuntersuchung, bekannt als U-Untersuchung, beim Kinderarzt als Kassenleistung bekommen. Das hat der gemeinsame Bundesausschuss beschlossen, der festlegt, welche medizinischen Leistungen gesetzlich Versicherte in Anspruch nehmen können. Untersucht werden sollen besonders ein mögliches Übergewicht, die körperliche Aktivität, die Bildschirmzeit und psychische Auffälligkeiten. Bisher gibt es U-Untersuchungen bis kurz nach dem 5. Geburtstag der Kinder.
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4: Heute Nachmittag gibt's einen bunten Mix aus Sonne und Wolken. Zwischendurch kann mal ein kurzer Schauer oder ein Gewitter durchziehen. Meistens bleibt es aber trocken. Dazu wird es angenehm bei 23 bis 26 Grad. In der Nacht ziehen die letzten Schauer dann endlich ab. Danach wird es meist locker bewölkt, teilweise auch sternenklar. Die Temperaturen gehen zurück auf 11 bis 14. Schauen wir noch auf den Power-Radio-Wettertrend. Morgen erwartet uns nochmal viel Sonne mit lockeren Wolken. Es bleibt überwiegend trocken und wird mit 25 bis 27 Grad sommerlich warm. Am Abend werden die Wolken dichter und etwas Regen ist dann leider wieder möglich. Zum Wochenende wird es dann wechselhafter und etwas kühler, aber am Sonntag und am Montag gibt es dann wieder mehr Sonne und meist trockenes Wetter. Ab Dienstag wird es erneut sommerlich mit viel Sonne und warmen Temperaturen. Kommen Sie gut durch den Donnerstag, hier bei Power Radio wünscht dir was.
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4: Auf der A9 Leipzig Richtung Berlin zwischen Kleinmarzehns und Niemeck, da gibt es gerade aktuell 10 Minuten Stau. Dann bitte Vorsicht auf der A10 südlicher Berliner Ring Richtung Dreieck Spreeau. Zwischen Dreieck Nutetal und Ludwigsfelde West Gefahr durch eine Plane auf der mittleren Spur. Dann immer noch ein riesen Stau auf der A12 Frankfurt oder Richtung Berliner Ring zwischen Müllrose und Briesen. Aktuell 60 Minuten Zeitverlust. Und A12 Frankfurt oder Richtung Berliner Ring. Da ist dann noch mal mehr Stau. Da ist nämlich aktuell die Autobahn hinter Briesen gesperrt. Hier gibt es Bergungsarbeiten. Da dauert es dann noch mal 90 Minuten länger. Und A24 Berlin Richtung Hamburg zwischen Neuruppin und Herzsprung gibt es auch Stau nach einem Unfall. Schauen wir nach Berlin auf die Hauptstadtstraßen. Da gibt es auch etwas Stau auf der A100. Einmal Richtung Treptow zwischen Wechsstraße und Albuinstraße. Dann Richtung Wedding zwischen Innsbrucker Platz und Schmargendorf. Jeweils 10 Minuten Stau. Zudem ist hier die Einfahrt Siemensdamm gesperrt. Dann haben wir noch Stau in Friedrichshain bei der Stralauer Allee zwischen Bossestraße und Altstralau. Auch 10 Minuten bitte mehr mitnehmen. Und am Tiergartentunnel ist bis einschließlich Freitag die Ein- und Ausfahrt am Reichpeach-Ufer geschlossen. Nach einem Unfall muss die Mittelinsel repariert werden. An alle, die gerade unterwegs sind, weiterhin eine gute und vor allem sichere Fahrt mit Power Radio.
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4: Hallo und herzlich willkommen hier bei Power Radio. Wünscht dir was? Wir haben es 17.04 Uhr, das heißt noch eine Stunde erfülle ich hier Ihre Musikwünsche. Es ist ganz einfach hier mitzumachen. Sie können mich einfach anrufen unter der 030 120 83 43 8 oder Sie schreiben mir ganz locker und entspannt eine E-Mail an wünschdirwas@power-radio.de. Ich freue mich auf jeden Fall über Ihre Teilnahme und natürlich auch über neue Songs hier bei Power Radio. Wir machen natürlich weiter mit einem Musikwunsch von einer Stammhörerin. Danke auf jeden Fall dafür, liebe Lisa aus Pankow. Sie wünscht sich von R.B. Greaves Take a Letter, Maria. Sie grüßt dazu noch alle Stammhörer und ja, vielen Dank, liebe Lisa. Wir hören natürlich sofort deinen Wunschsong. Hier kommt er auch schon.

Das war Take a Letter Maria hier bei Power Radio. Wünsch dir was mit, Manisha. Wir haben es 17.08 Uhr und natürlich machen wir direkt weiter mit dem nächsten Musikwunsch. Und zwar kommt der von der kleinen Heike aus Templin. Vielen Dank auf jeden Fall fürs Mitmachen und für die Beteiligung hier bei Power Radio. Wünsch dir was am Donnerstag. Ich freue mich sehr darüber. Sie wünscht sich von Kenny The Bump. Dazu sagt sie noch liebe Grüße an alle Hörer und Hörerinnen. Dankeschön auf jeden Fall, liebe Heike. Hier kommt natürlich sofort auch dein Musikwunsch, The Bump, Kenny.

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8: Ja, genau, da sind wir gerade mittendrin. Noch bis 18 Uhr bin ich da und erfülle Ihre Musikwünsche. Schicken Sie mir gerne weiterhin was

0: Hallo Manischa, hier ist der Bernd aus Ullersdorf. Den ganzen Tag habe ich mir überlegt, welchen Musikwunsch ich heute nach Schöneberg schicke. Und zwar habe ich mir überlegt, ich habe früher gerne die Songs von Barry White gerne gehört. Und der hat einen Titel gemacht, der heißt Show Your White. Vielleicht kannst du ja diesen Titel euer Musikarchiv finden und mir spielen. Ich würde mich freuen. Einen schönen Feierabend wünsche ich dir und der Hörerschaft. Danke.
1: Hallihallo, lieber Bernd. Vielen Dank für deinen Anruf und deine tägliche Beteiligung. Ich freue mich, dass du dir Gedanken gemacht hast, welchen Song man denn so hören kann an diesem Donnerstag. Ich freue mich aber sehr. Wir hören natürlich deinen Wunschsong. Ich wünsche dir auch

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1: Hallo, hier bei Power Radio. Wünscht dir was? Es ist 17.32 Uhr. Mein Name ist Manisha. Schauen wir gemeinsam auf Wetter und Verkehr. Heute Nachmittag gibt's einen bunten Mix aus Sonne und Wolken. Zwischendurch kann mal ein kurzer Schauer oder ein Gewitter durchziehen. Meistens bleibt es aber trocken. Dazu wird es angenehm warm bei 23 bis 26 Grad. In der Nacht ziehen die letzten Schauer dann endlich ab. Danach wird es meist locker bewölkt und teilweise sogar sternenklar. Von den Temperaturen her geht's runter auf 11 bis 14 Grad. Schauen wir auf den Power-Radio-Wettertrend. Morgen erwartet uns nochmal viel Sonne mit lockeren Wolken. Es bleibt überwiegend trocken und wird mit 25 bis 27 Grad sommerlich warm. Am Abend werden die Wolken dann etwas dichter und es ist wieder etwas Regen möglich. Zum Wochenende wird es dann wechselhafter und etwas kühler, vor allem der Samstag. Am Sonntag und am Montag gibt es wieder mehr Sonne und meist trockenes Wetter. Ab Dienstag wird es erneut sommerlich mit viel Sonne und warmen Temperaturen.
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1: Auf der R11 Stettin Richtung Berlin zwischen Penkun und Schmölln ist die rechte Spur gesperrt. Hier wird die Fahrbahn ausgebessert. Dann A12 Frankfurt Oder Richtung Berliner Ring zwischen Müllrose und Fürstenwalde Ost gibt es Stau. Hier gab es im Baustellenbereich einen Unfall. Aktuell ist die Autobahn hinter Briesen und für Bergungsarbeiten gesperrt. Es dauert über 90 Minuten länger. Lange Staus auch auf den Ausweichrouten. Also versuchen Sie hier vielleicht irgendwie anders zu fahren. Dann A9 Leipzig Richtung Berlin zwischen Kleinmarzins und Niemek. Auch hier 10 Minuten Stau. Und das gleiche auch auf der A10 westlicher Berliner Ring Richtung Dreieck Werder zwischen Potsdam Nord und Föben. Hier auch 10 Minuten Zeitverlust. Schauen wir nach Berlin auf die Hauptstadtstraßen. Schauen wir auf die A100 Stadtring Richtung Treptow zwischen Wechsstraße und Albuinstraße. 10 Minuten Zeitverlust. Zudem ist hier die Ausfahrt und die Einfahrt Siemensdamm wegen zu dichten Verkehrs gesperrt. Dann schauen wir auf die A103 Abzweig Zehlendorf Richtung Schöneberg. Kreuz Schöneberg auf der Überleitung zur A100 Richtung Neukölln. Hier gibt's leider auch gerade etwas Stau. Dann in Schöneberg der Sachsendamm Richtung Hauptstraße. Zwischen Schöneberger Straße und Reichardtstraße ist wegen Straßenschäden die rechte Spur gesperrt. An alle, die gerade unterwegs sind, weiterhin eine gute und vor allem sichere Fahrt hier bei Power Radio.
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1: Ja, Sie hören Power Radio, wünscht dir was mit mir, mit Manisha. Ich freue mich, dass Sie da sind. Einen wunderbaren Donnerstagnachmittag wünsche ich Ihnen. Wir haben es gerade aktuell 17.35 Uhr. Und das heißt, wir machen natürlich weiter mit dem nächsten Wunschsong für heute. Und zwar kommt er von Mario aus Latzweil in Fürstenwalde. Und er hat mir auch eine E-Mail geschrieben und wünscht sich von Rachel Sweet den Song Voodoo. Liebe Grüße an dich, Mario, und viel Spaß mit deinem Wunschsong.

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Machen Sie ganz einfach mit bei unserer Wunschsendung, indem Sie uns Ihr Lieblingslied mitteilen. Gerne per E-Mail an wünschtdirwas@power-radio.de oder telefonisch unter der 030 120 83 43 8. Ich freue mich über jede Beteiligung hier, also seien Sie gerne sehr fleißig. Der nächste Musikwunsch kommt von Ursula und sie wünscht sich von der Band U2 Where the Streets Have No Name. Liebe Ursula, hier kommt dein Songwunsch.

Power Radio wünscht dir was hier um 17.44 Uhr. Wir machen weiter mit einer Perle aus den 60ern. Und zwar kommt der Musikwunsch von der lieben Sonja. Sie wünscht sich den Song Proud Mary von Creedence Clearwater Revival. Liebe Sonja, danke schön fürs Beteiligen. Hier kommt dein Musikwunsch.

17.50 Uhr haben wir es aktuell bei Power Radio. Gleich zur vollen Stunde gibt es natürlich die Nachrichten. Für heute ist leider das Wünschen fast schon wieder vorbei. Aber es geht natürlich morgen und nächste Woche heiter weiter. Da freue ich mich schon sehr darauf. Schicken Sie uns da gerne weiterhin Ihre Wünsche an wünschdirwas@power-radio.de oder sonst durchklingeln unter der 030 120 83 43 8. Ich habe aber noch einen Musikwunsch und zwar von dem lieben Helge. Der hat sich einen Wunsch geäußert hier von Peter Alexander. Und zwar heißt das Lied Die kleine Kneipe. Das passt ja perfekt zum Feierabend. Viel Spaß mit dem Song.

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2: Ich bin Thomas Brockt. Über Chats im Internet soll er andere Menschen zu Straftaten bis hin zu Mord angestiftet haben. Die Ermittlungen zu dem Fall gegen einen jungen Mann hat jetzt die Bundesanwaltschaft übernommen. Zu den Vorwürfen zählt auch die Mitgliedschaft in einer terroristischen und einer kriminellen Vereinigung.
3: Der junge Mann sitzt bereits in U-Haft und die Ermittler sagen, er hänge rechtsextremen Ideologien nach, habe deshalb auch eine Vereinigung gegründet. Über Chats soll der Mann einen Jungen zum Beispiel dazu gebracht haben, ein anderes Kind zu töten. Andere animierte er, Fahrzeuge abzufackeln. Es geht aber auch um Vergewaltigung und sexuellen Missbrauch. Und viele erinnert das Ganze an einen anderen spektakulären Fall, das Verfahren White Tiger. Claudia Rechter, Nachrichtenredaktion.
2: 9- bis 10-Jährige sollen künftig eine neue Vorsorgeuntersuchung, bekannt als U-Untersuchung, beim Kinderarzt als Kassenleistung bekommen. Das hat der gemeinsame Bundesausschuss beschlossen, der festlegt, welche medizinischen Leistungen gesetzlich Versicherte in Anspruch nehmen können. Untersucht werden sollen besonders ein mögliches Übergewicht, die körperliche Aktivität, die Bildschirmzeit und psychische Auffälligkeiten. Bisher gibt es U-Untersuchungen bis kurz nach dem 5. Geburtstag der Kinder. Aus der schwächelnden deutschen Wirtschaft kamen zuletzt überraschend positive Zahlen dank wachsender Exporte. Diese Entwicklung werde durch eine neue Belastung schon wieder ausgebremst, heißt es von der Bundesbank, die auf Dürre und Niedrigwasser in deutschen Flüssen verweist.
4: Mit einem Wachstum von 0,4% in den ersten 6 Monaten des Jahres hatte die deutsche Wirtschaft den aktuellen Krisen rund um den Iran-Krieg getrotzt, vor allem weil die Nachfrage aus dem Ausland angezogen hatte. Die dürfte aber wegen steigender Transportkosten und längeren Lieferzeiten durch Niedrigwasser jetzt schon wieder einen Dämpfer bekommen, so die Bundesbank. Die auch beim privaten Konsum wenig optimistisch ist, der werde durch steigende Preise belastet, die auch mit dem ausgelaufenen Tankrabatt zu tun hätten. Jan-Henner Reitzer, Nachrichtenredaktion.
2: Der im belgischen Naturschutzgebiet Hohes Venn wütende Brand ist nach offiziellen Angaben inzwischen insgesamt kontrolliert. Laut dem Gouverneur der Provinz Lüttich dürfte sich das Feuer nicht weiter ausbreiten, sofern das Wetter stabil bleibt und keine unvorhergesehenen Ereignisse eintreten. Im westlichen Teil des Brandgebiets gelte die Lage als vollständig gebändigt, hieß es. Im Osten dagegen sei die Situation noch nicht unter Kontrolle.
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1: Ich bin Thomas Brockt. Das Bundeswirtschaftsministerium versucht, Sorgen zu zerstreuen, dass es im kommenden Winter Engpässe bei der Gasversorgung geben könnte. Nach aktuellem Erkenntnisstand sei eine Gasmangellage nicht zu erwarten, heißt es in einem Papier des Hauses. Einen staatlichen Eingriff schließt man aber für die Zukunft nicht aus. Man nehme es ernst, dass die deutschen Gasspeicher aktuell deutlich weniger gefüllt seien als in den vergangenen Jahren. Über Chats im Internet soll er andere Menschen zu Straftaten bis hin zu Mord angestiftet haben. Die Ermittlungen zu dem Fall gegen einen jungen Mann hat jetzt die Bundesanwaltschaft übernommen. Zu den Vorwürfen zählt auch die Mitgliedschaft in einer terroristischen und kriminellen Vereinigung.
2: Der junge Mann sitzt bereits in U-Haft und die Ermittler sagen, er hänge rechtsextremen Ideologien nach, habe deshalb auch eine Vereinigung gegründet. Über Chats soll der Mann einen Jungen zum Beispiel dazu gebracht haben, ein anderes Kind zu töten. Andere animierte er, Fahrzeuge abzufackeln. Es geht aber auch um Vergewaltigung und sexuellen Missbrauch. Und viele erinnert das Ganze an einen anderen spektakulären Fall, das Verfahren White Tiger. Claudia Wächter, Nachrichtenredaktion.
1: Dänemark als Urlaubsland erlebt einen Ansturm. Im ersten Halbjahr wurden rund 26 Millionen Übernachtungen gezählt. Das ist ein Rekord. 7,5 Millionen Übernachtungen gingen davon auf das Konto deutscher Urlauber.
3: Die Faszination Skandinavien ist offenbar ungebrochen und für deutsche Urlauber ist Dänemark als direktes Nachbarland schon lange ein Top-Ziel. Dass die Zahlen in diesem Jahr nochmal deutlich gestiegen sind, dürfte neben der nordischen Gelassenheit auch mit dem Wetter zusammenhängen. Denn während Südeuropa und auch Deutschland selbst wochenlang unter einer Hitzeglocke hingen, war es hoch im Norden deutlich angenehmer. Hotels, Ferienhäuser und auch Campingplätze waren dabei gleichermaßen gefragt. Diana Kramer, Nachrichtenredaktion.
1: 9- bis 10-Jährige sollen künftig eine neue Vorsorgeuntersuchung, bekannt als U-Untersuchung, beim Kinderarzt als Kassenleistung bekommen. Das hat der gemeinsame Bundesausschuss beschlossen, der festlegt, welche medizinischen Leistungen gesetzlich Versicherte in Anspruch nehmen können. Untersucht werden sollen besonders ein mögliches Übergewicht, die körperliche Aktivität, die Bildschirmzeit und psychische Auffälligkeiten. Bisher gibt es U-Untersuchungen bis kurz nach dem 5. Geburtstag der Kinder.
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1: Ich bin Thomas Brock. Bei der Abwehr von Drohnen erwartet Bundesinnenminister Dobrindt in den kommenden Jahren ein Wettrüsten mit Angreifern, die immer neue Technik entwickeln. Gleichzeitig fordern die Grünen im Bundestag festzulegen, dass die Bundespolizei hauptverantwortlich für Drohnenabwehr zuständig ist.
2: Die Drohnenabwehr ist im Moment nämlich vor allem Sache der Länderpolizeien und das bedeutet, so die Grünen, unklare Zuständigkeiten und Sicherheitsrisiken. Außerdem fordern sie eine Art Superüberwachung aller kritischen Standorte bei uns. Die Weichen dafür müssten auf einem Drohnengipfel im Kanzleramt gestellt werden. Sicher ist, die Drohnentechnik, die entwickelt sich rasend schnell. Eine Riesenherausforderung, gibt auch der Bundesinnenminister zu. Claudia Wächter, Nachrichtenredaktion.
1: Das Bundeswirtschaftsministerium versucht, Sorgen zu zerstreuen, dass es im kommenden Winter Engpässe bei der Gasversorgung geben könnte. Nach aktuellem Erkenntnisstand sei eine Gasmangellage nicht zu erwarten, heißt es in einem Papier des Hauses. Einen staatlichen Eingriff schließt man aber für die Zukunft nicht aus. Man nehme es ernst, dass die deutschen Gasspeicher aktuell deutlich weniger gefüllt seien als in den vergangenen Jahren. Dänemark als Urlaubsland erlebt einen Ansturm. Im ersten Halbjahr wurden rund 26 Millionen Übernachtungen gezählt. Das ist ein Rekord. 7,5 Millionen Übernachtungen gingen davon auf das Konto deutscher Urlauber.
3: Die Faszination Skandinavien ist offenbar ungebrochen und für deutsche Urlauber ist Dänemark als direktes Nachbarland schon lange ein Top-Ziel. Dass die Zahlen in diesem Jahr nochmal deutlich gestiegen sind, dürfte neben der nordischen Gelassenheit auch mit dem Wetter zusammenhängen. Denn während Südeuropa und auch Deutschland selbst wochenlang unter einer Hitzeglocke hingen, war es hoch im Norden deutlich angenehmer. Hotels, Ferienhäuser und auch Campingplätze waren dabei gleichermaßen gefragt. Diana Kramer, Nachrichtenredaktion.
1: Der im belgischen Naturschutzgebiet Hohes Venn wütende Brand ist nach offiziellen Angaben inzwischen insgesamt kontrolliert. Laut dem Gouverneur der Provinz Lüttich dürfte sich das Feuer nicht weiter ausbreiten, sofern das Wetter stabil bleibt und keine unvorhergesehenen Ereignisse eintreten. Im westlichen Teil des Brandgebiets gelte die Lage als vollständig gebändigt, hieß es. Im Osten dagegen sei die Situation noch nicht unter Kontrolle.
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1: Ich bin Thomas Prompt. Die Heizsaison steht vor der Tür und die Gasspeicher sind in diesem Jahr nur halb gefüllt. Doch das Bundeswirtschaftsministerium versucht zu beruhigen. Eine Gasmangellage sei im kommenden Winter nicht zu erwarten.
2: Entscheidend sind ja nicht nur die Speicher, betont das Ministerium. Gas komme auch über Pipelines aus Norwegen, anderen EU-Ländern und den LNG-Terminals. Außerdem, eine angespannte Marktlage sei noch keine Versorgungskrise. Aber man werde sich kümmern, falls nötig. Verbraucherschützer haben aber bereits vor steigenden Gaspreisen gewarnt. Und auch die Linke mahnt, die Wirtschaftsministerin müsse endlich aktiv werden. Claudia Wächter, Nachrichtenredaktion.
1: Der Aufbau von Fähigkeiten zur Abwehr von Drohnen wird für die Bundespolizei in den kommenden Jahren eine Daueraufgabe und große Herausforderung sein. Das betonte Innenminister Dobrindt heute bei einem Besuch der Fliegerstaffel der Bundespolizei im hessischen Fuldatal. Er erwarte ein Wettrüsten mit Angreifern, die immer neue Technik entwickeln. Die neue Drohnenabwehreinheit soll bis zum Jahresende von 70 Einsatzkräften auf 300 anwachsen. Das ist eine Reaktion auf den Vorfall Anfang August mit einer mit Sprengstoff bestückten Drohne am Flughafen Leipzig-Halle. Aus der schwächelnden deutschen Wirtschaft kamen zuletzt überraschend positive Zahlen dank wachsender Exporte. Diese Entwicklung werde durch eine neue Belastung schon wieder ausgebremst, heißt es von der Bundesbank, die auf Dürre und Niedrigwasser in deutschen Flüssen verweist.
3: Mit einem Wachstum von 0,4% in den ersten sechs Monaten des Jahres hatte die deutsche Wirtschaft den aktuellen Krisen rund um den Iran-Krieg getrotzt, vor allem weil die Nachfrage aus dem Ausland angezogen hatte. Die dürfte aber wegen steigender Transportkosten und längeren Lieferzeiten durch Niedrigwasser jetzt schon wieder einen Dämpfer bekommen, so die Bundesbank. Die auch beim privaten Konsum wenig optimistisch ist, der werde durch steigende Preise belastet, die auch mit dem ausgelaufenen Tankrabatt zu tun hätten. Jan-Henner Retzer, Nachrichtenredaktion.
1: Der größte Brand in der Geschichte Nordrhein-Westfalens ist nach einer Woche gelöscht. Das teilte der Bürgermeister von Hürtgenwald mit. In der Eifelgemeinde war Ende vergangener Woche der Brand entstanden. Zeitweise mussten auch Menschen evakuiert werden. Die letzten Einheiten würden sich nun aus dem Brandgebiet zurückziehen, so der Bürgermeister.
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1: Ich bin David Riemer. Bei der Abwehr von Drohnen erwartet Bundesinnenminister Dobrindt in den kommenden Jahren ein Wettrüsten mit Angreifern, die immer neue Technik entwickeln. Gleichzeitig fordern die Grünen im Bundestag festzulegen, dass die Bundespolizei hauptverantwortlich für die Drohnenabwehr zuständig ist.
2: Die Drohnenabwehr ist im Moment nämlich vor allem Sache der Länderpolizeien und das bedeutet so die Grünen unklare Zuständigkeiten und Sicherheitsrisiken. Außerdem fordern sie eine Art Superüberwachung aller kritischen Standorte bei uns. Die Weichen dafür müssten auf einem Drohnengipfel im Kanzleramt gestellt werden. Sicher ist, die Drohnentechnik, die entwickelt sich rasend schnell. Eine Riesenherausforderung, gibt auch der Bundesinnenminister zu. Claudia Bechter, Nachrichtenredaktion.
1: Das Bundeswirtschaftsministerium versucht Sorgen zu zerstreuen, dass es im kommenden Winter Engpässe bei der Gasversorgung geben könnte. Nach aktuellem Erkenntnisstand sei eine Gasmangellage nicht zu erwarten, heißt es in einem Papier des Ministeriums. Einen staatlichen Eingriff schließt man aber für die Zukunft nicht aus. Man nehme es ernst, dass die deutschen Gasspeicher deutlich weniger gefüllt seien als in den vergangenen Jahren. Wegen eines Feuers im Hürtgenwald in der Eifel in Nordrhein-Westfalen hat es vor einer Woche Evakuierungen gegeben. Jetzt ist der Brand komplett gelöscht. Auch im Brandgebiet im Naturschutzgebiet Hohes Venn im belgischen Grenzgebiet zu Deutschland hat sich die Lage entspannt.
3: Große Erleichterung beim Bürgermeister von Hürtgenwald, der sich bei allen Einsatzkräften und freiwilligen Helfern für ihren unermüdlichen Einsatz bedankt. Kein Haus sei zu Schaden gekommen. Das vom Feuer betroffene Gebiet bleibt allerdings gesperrt, damit kein neuer Brand ausgelöst wird und weil beschädigte Bäume noch umstürzen könnten. Im Hohen Venn sind die Flammen nach offiziellen Angaben unter Kontrolle. Vollständige Entwarnung haben die Behörden aber noch nicht gegeben. Jan-Henner Reitzer, Nachrichtenredaktion.
1: 9- bis 10-Jährige sollen künftig eine neue Vorsorgeuntersuchung, bekannt als U-Untersuchung, beim Kinderarzt als Kassenleistung bekommen. Das hat der gemeinsame Bundesausschuss beschlossen, der festlegt, welche medizinischen Leistungen gesetzlich Versicherte in Anspruch nehmen können. Untersucht werden sollen insbesondere ein mögliches Übergewicht, die körperliche Aktivität, die Bildschirmzeit und psychische Auffälligkeiten. Bisher gibt es U-Untersuchungen als Kassenleistung bis kurz nach dem 5. Geburtstag der Kinder.
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1: Ich bin David Riemer. Der Winter rückt näher und Gasspeicher sind erst zur Hälfte gefüllt. Verbraucherschützer warnen deshalb vor steigenden Preisen. Die Opposition fordert die Bundesregierung auf, aktiv zu werden. Das Bundeswirtschaftsministerium versucht zu beruhigen und sagt, es sei keine Mangellage zu erwarten. Der Chef der Bundesnetzagentur Müller appelliert im ZDF an Versorger, ihre Speicher zu füllen.
2: Es ist genug Gas verfügbar. Man muss es nur einkaufen und auch in Deutschland, in Europa einspeichern. Das kann man Stand heute auch noch schaffen. Man muss dafür nur jetzt richtig rankotzen.
1: Die Gaspreise sind in diesem Sommer wegen des Iran-Kriegs ungewöhnlich hoch, weshalb Händler weniger Gas für den Verkauf im Winter einkaufen. Der Aufbau von Fähigkeiten zur Abwehr von Drohnen wird für die Bundespolizei in den kommenden Jahren eine Daueraufgabe und große Herausforderung sein. Das betonte Bundesinnenminister Dobrindt bei einem Besuch der Fliegerstaffel der Bundespolizei im hessischen Fuldatal. Er erwarte ein Wettrüsten mit Angreifern, die immer neue Technik entwickeln. Die neue Drohnenabwehreinheit soll bis zum Jahresende von 70 Einsatzkräften auf 300 anwachsen. Das ist eine Reaktion auf den Vorfall Anfang August mit einer mit Sprengstoff bestückten Drohne am Flughafen Leipzig-Halle. Ein Tupfer verbleibt im Kieferknochen, Laborwerte werden vertauscht. Fast 12.000 mutmaßliche Behandlungsfehler haben Experten im vergangenen Jahr im Auftrag der Krankenkassen begutachtet, mit zum Teil gravierenden Folgen. In jedem vierten Fall haben die Patienten gesundheitliche Schäden davongetragen.
3: Dem falschen Patienten wird eine Niere entfernt, eine Horrorvorstellung. Doch 150 solcher und ähnliche absolut krasser Fälle gab es tatsächlich, etwas mehr als im Jahr zuvor. Und für solche schweren, aber vermeidbaren Fehler fordern die Experten ein verpflichtendes Meldesystem. Knapp 100 Patienten starben sogar durch Behandlungsfehler. Die geplanten Einsparungen im Gesundheitssystem sehen die Fachleute übrigens kritisch. Claudia Wächter, Nachrichtenredaktion.
1: Zum Fußball. Jungstar Said Elmaler spielt auch in der kommenden Saison beim 1. FC Köln. Der 19-Jährige verlängerte seinen Vertrag vorzeitig um ein Jahr bis 2031. Das teilte der Bundesligist mit. Um Elmaler hatte es in den vergangenen Monaten immer wieder Wechselspekulationen gegeben. Borussia Dortmund hatte sich zuletzt aus dem Poker um eine Verpflichtung des Offensivspielers zurückgezogen.
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1: Ich bin David Riemer. Bei der Abwehr von Drohnen erwartet Bundesinnenminister Dobrindt in den kommenden Jahren ein Wettrüsten mit Angreifern, die immer neue Technik entwickeln. Gleichzeitig fordern die Grünen im Bundestag festzulegen, dass die Bundespolizei hauptverantwortlich für die Drohnenabwehr zuständig ist.
2: Die Drohnenabwehr ist im Moment nämlich vor allem Sache der Länderpolizeien. Und das bedeutet, so die Grünen, unklare Zuständigkeiten und Sicherheitsrisiken. Außerdem fordern sie eine Art Superüberwachung aller kritischen Standorte bei uns. Die Weichen dafür müssten auf einem Drohnengipfel im Kanzleramt gestellt werden. Sicher ist, die Drohnentechnik, die entwickelt sich rasend schnell. Eine Riesenherausforderung, gibt auch der Bundesinnenminister zu. Claudia Wächter, Nachrichtenredaktion.
1: Das Bundeswirtschaftsministerium versucht, Sorgen zu zerstreuen, dass es im kommenden Winter Engpässe bei der Gasversorgung geben könnte. Nach aktuellem Erkenntnisstand sei eine Gasmangellage nicht zu erwarten, heißt es in einem Papier des Ministeriums. Einen staatlichen Eingriff schließt man aber für die Zukunft nicht aus. Man nehme es ernst, dass die deutschen Gasspeicher deutlich weniger gefüllt seien als in den vergangenen Jahren. Wegen eines Feuers im Hürtgenwald in der Eifel in Nordrhein-Westfalen hat es vor einer Woche Evakuierungen gegeben. Jetzt ist der Brand komplett gelöscht. Auch im Brandgebiet im Naturschutzgebiet Hohes Venn im belgischen Grenzgebiet zu Deutschland hat sich die Lage entspannt.
3: Große Erleichterung beim Bürgermeister von Hürtgenwald, der sich bei allen Einsatzkräften und freiwilligen Helfern für ihren unermüdlichen Einsatz bedankt. Kein Haus sei zu Schaden gekommen. Das vom Feuer betroffene Gebiet bleibt allerdings gesperrt, damit kein neuer Brand ausgelöst wird und weil beschädigte Bäume noch umstürzen könnten. Im Hohen Venn sind die Flammen nach offiziellen Angaben unter Kontrolle. Vollständige Entwarnung haben die Behörden aber noch nicht gegeben. Jan-Henner Reitzer, Nachrichtenredaktion.
1: 9- bis 10-Jährige sollen künftig eine neue Vorsorgeuntersuchung, bekannt als U-Untersuchung, beim Kinderarzt als Kassenleistung bekommen. Das hat der gemeinsame Bundesausschuss beschlossen, der festlegt, welche medizinischen Leistungen gesetzlich Versicherte in Anspruch nehmen können. Untersucht werden sollen insbesondere ein mögliches Übergewicht, die körperliche Aktivität, die Bildschirmzeit und psychische Auffälligkeiten. Bisher gibt es U-Untersuchungen als Kassenleistung bis kurz nach dem 5. Geburtstag der Kinder.
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1: Ich bin David Riemer. In den nächsten Monaten startet die Heizsaison. Die Gasspeicher sind in diesem Jahr nur halb gefüllt. Das Bundeswirtschaftsministerium versucht allerdings zu beruhigen. Eine Gasmangellage sei im kommenden Winter nicht zu erwarten.
2: Entscheidend sind ja nicht nur die Speicher, betont das Ministerium. Gas komme auch über Pipelines aus Norwegen, anderen EU-Ländern und den LNG-Terminals. Außerdem, eine angespannte Marktlage sei noch keine Versorgungskrise. Aber man werde sich kümmern, falls nötig. Verbraucherschützer haben aber bereits vor steigenden Gaspreisen gewarnt. Und auf die Linke mahnt, die Wirtschaftsministerin müsse endlich aktiv werden. Claudia Wächter, Nachrichtenredaktion.
1: Die Bundespolizei muss sich in den kommenden Jahren verstärkt gegen Drohnenangriffe wappnen. Das dürfte herausfordernd werden, denn Bundesinnenminister Dobrindt rechnet mit einem Wettrüsten zwischen der eigenen Drohnenabwehr und Angreifern. Die neue Einheit soll bis Jahresende auf 300 Beamte anwachsen. Grund ist der schwerwiegendste Vorfall mit einer Drohne. Sie war Anfang August mit Sprengstoff und Zündmechanismus am Flughafen Leipzig-Halle entdeckt worden. Viele Politiker vermuten, dass Russland dahinter steckt. Dänemark als Urlaubsland erlebt einen Ansturm. Im ersten Halbjahr wurden rund 26 Millionen Übernachtungen gezählt. Das ist ein Rekord. 7,5 Millionen Übernachtungen gingen davon auf das Konto deutscher Urlauber.
3: Die Faszination Skandinavien ist offenbar ungebrochen. Und für deutsche Urlauber ist Dänemark als direktes Nachbarland schon lange ein Top-Ziel. Dass die Zahlen in diesem Jahr nochmal deutlich gestiegen sind, dürfte neben der nordischen Gelassenheit auch mit dem Wetter zusammenhängen. Denn während Südeuropa und auch Deutschland selbst wochenlang unter einer Hitzeglocke hingen, war es hoch im Norden deutlich angenehmer. Hotels, Ferienhäuser und auch Campingplätze waren dabei gleichermaßen gefragt. Diana Kramer, Nachrichtenredaktion.
1: Nach dem schweren Erdbeben in Kolumbien ist die Zahl der Toten auf 319 gestiegen. Über 4.500 Menschen wurden verletzt. 260 weitere gelten als vermisst, teilten die Behörden mit. Die Regierung hat für 15 betroffene Bezirke einen 30-tägigen Notstand ausgerufen. Damit kann sie unter anderem schneller Geld für Nothilfe und Wiederaufbau mobilisieren und staatliche Mittel umschichten.
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1: Ich bin David Riemer. Der Winter rückt näher und Gasspeicher sind erst zur Hälfte gefüllt. Verbraucherschützer warnen deshalb vor steigenden Preisen. Die Opposition fordert die Bundesregierung auf, aktiv zu werden. Das Bundeswirtschaftsministerium versucht zu beruhigen und sagt, es sei keine Mangellage zu erwarten. Der Chef der Bundesnetzagentur Müller appelliert im ZDF an Versorger, ihre Speicher zu füllen.
2: Es ist genug Gas verfügbar. Man muss es nur einkaufen und auch in Deutschland, in Europa einspeichern. Das kann man Stand heute auch noch schaffen. Man muss dafür nur jetzt richtig rankotzen.
1: Die Gaspreise sind in diesem Sommer wegen des Iran-Kriegs ungewöhnlich hoch, weshalb Händler weniger Gas für den Verkauf im Winter einkaufen. Der Aufbau von Fähigkeiten zur Abwehr von Drohnen wird für die Bundespolizei in den kommenden Jahren eine Daueraufgabe und große Herausforderung sein. Das betonte Bundesinnenminister Dobrindt bei einem Besuch der Fliegerstaffel der Bundespolizei im hessischen Fuldatal. Er erwarte ein Wettrüsten mit Angreifern, die immer neue Technik entwickeln. Die neue Drohnenabwehreinheit soll bis zum Jahresende von 70 Einsatzkräften auf 300 anwachsen. Das ist eine Reaktion auf den Vorfall Anfang August mit einer mit Sprengstoff bestückten Drohne am Flug. Flughafen Leipzig-Halle. Ein Tupfer verbleibt im Kieferknochen, Laborwerte werden vertauscht. Fast 12.000 mutmaßliche Behandlungsfehler haben Experten im vergangenen Jahr im Auftrag der Krankenkassen begutachtet, mit zum Teil gravierenden Folgen. In jedem vierten Fall haben die Patienten gesundheitliche Schäden davongetragen.
3: Dem falschen Patienten wird eine Niere entfernt, eine Horrorvorstellung. Doch 150 solcher und ähnlicher absolut krasser Fälle gab es tatsächlich, etwas mehr als im Jahr zuvor. Und für solche schweren, aber vermeidbaren Fehler fordern die Experten ein verpflichtendes Meldesystem. Knapp 100 Patienten starben sogar durch Behandlungsfehler. Claudia Wächter, Nachrichtenredaktion.
1: Zum Fußball. Jungstar Said Elmala spielt auch in der kommenden Saison beim 1. FC Köln. Der 19-Jährige verlängerte seinen Vertrag vorzeitig um ein Jahr bis 2031. Das teilte der Bundesligist mit. Um Elmala hat es in den vergangenen Monaten immer wieder Wechselspekulationen gegeben. Borussia Dortmund hatte sich zuletzt aus dem Poker um eine Verpflichtung des Offensivspielers zurückgezogen.
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